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1: Im Studio Celina Urech. Die Hitzewelle sorgt in der Schweiz für neue Rekorde. In Basel-Binningen wurden gestern 38 Grad gemessen. Auch an weiteren Messstationen, wie beispielsweise in der Aargauer Gemeinde Buchs-Aarau, lagen die Temperaturen deutlich über 37 Grad. Das sind die höchsten je in der Schweiz im Juni gemessenen Werte. Für heute Morgen rechnen die Wetterdienste mit noch höheren Temperaturen. Gleichzeitig steigt die Waldbrandgefahr. Mehrere Kantone haben Feuerverbote erlassen. Verschiedene Gemeinden haben zudem die Wasserentnahme für Bewässerungszwecke verboten oder eingeschränkt. Nach den schweren Erdbeben in Venezuela ist in der Nacht ein Schweizer Rettungsteam ins Katastrophengebiet aufgebrochen. Wie der Blick berichtet, startete ein gecharterter Airbus vom Flughafen Zürich mit 80 Rettungskräften, 8 Suchhunden und rund 80 Tonnen Material. Knapp einen Tag nach der Katastrophe sind offiziell mindestens 200 Menschen immer noch unter den Trümmern verschüttet. Erschwert werden die Rettungsarbeiten durch große Hitze und die Regenzeit sowie die Angst vor Seuchen. Das umstrittene Abschiebezentrum Alligator Alcatraz in den Sümpfen Floridas wird geschlossen. Gemäß Regierung befinden sich dort keine Häftlinge mehr. Die Anlage sei von Anfang an nur als Übergangslösung gedacht gewesen. Vor kurzem hatten US-Medien berichtet, dass horrende Betriebskosten ein Grund für das Aus sein könnten. Das Zentrum galt als Symbol der harten Abschiebepolitik von US-Präsident Donald Trump. Menschenrechtsorganisationen kritisierten unter anderem die Unterbringung und die hygienischen Zustände. Die US-Regierung wies die Vorwürfe zurück. Wegen der anhaltenden Hitzewelle gilt in Paris vorübergehend ein Alkoholverbot im öffentlichen Raum. Von heute bis Sonntagmorgen dürfen alkoholische Getränke nicht verkauft oder auf öffentlichen Plätzen konsumiert werden. Restaurants sind laut Behörden von der Regel ausgenommen. Die Behörden begründen die Maßnahme mit der angespannten Lage in den Spitälern. Diese sind wegen der Hitze stark ausgelastet. Zusätzliche alkoholverursachte Notfälle sollen verhindert werden. An der Fußball-Weltmeisterschaft der Männer gewinnt die Niederlande 3:1 gegen Tunesien, Japan und Schweden trennen sich 1:1 unentschieden, Deutschland unterliegt Ecuador 1:2 und Curaçao verliert gegen die Elfenbeinküste 0:2. Damit haben sich Japan, Schweden, die Niederlande, Deutschland, Ecuador und die Elfenbeinküste definitiv für die K.U.-Phase qualifiziert.
2: Das Wetter. Mit ein bisschen Glück und mit der grössten Wahrscheinlichkeit im Süden von Graubünden verwünschen wir heute das Hitzegewitter als kleine Abkühlung. Im Rest der Südostschweiz ist der Wiese am Schatten noch und viel Wasser trinken. Bis 27 Grad zu Rosa, 25 Grad zu Bivio und 34 Grad zu Glarus.
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2: Alles ruhig soweit auf den Strassen der ganzen Region Südostschweiz. Ihr habt überall Freifahrt.
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2: Ja, und jetzt heisst vor allem die paar Momente jetzt gerade noch mit frischer, kühler Luft so richtig fest geniessen, bevor sich dann Schweißperlen schon wieder auf den Weg machen. Deo-Fächer und eiskaltes Getränk einpacken und auf in den Tag. Ich wünsche euch eine Klimalage, einen Kessel mit kaltem Wasser unter dem Tisch für die Füsse. Oder immerhin als Stunde Glasse. Das ist der Noah K. mit The Great Divide. Ich wünsche ganz einen schönen Morgen miteinander.

0: aufstehen. Mit Radio Grischen. Ich hoffe, ihr habt ein bisschen pausen trotz der Tropennacht in den tieferen Regionen der Südostschweiz. Zum Verwachen habe ich jetzt Musik aus der Schweiz für euch bereit. 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Der Loco Escrito ist nicht nur musikalisch auf Hochtouren, sondern er ist auch körperlich fit unterwegs. Dafür sorgt er mit einem speziellen Zmorgen.
1: Aber ich mache am Morgen immer einen Randensaft, einen frischen. Das ist mega gesund im Fall. Das ist das Beste, was ihr könnt machen für eure Verdauung, für euren Blutdruck. Ja, mit Zitronen, mit Ingwer, mit Kurkuma. Das ist mega fein im Fall. Du musst einfach pro Rande zwei Zitronen, ein Stückchen Ingwer drin, ein bisschen Schwarzpfeffer, Kurkuma und Zimt.
0: Let's go! Also falls der Kaffee nicht mehr nützt, vielleicht mal einen Randensaft probieren. Oder auch einfach jetzt die Musik brauchen, zum wach werden.
1: Hola mi gente hermosa, da ist der Loco Escrito bei Radio Grisha.

0: Schönen Freitagmorgen beim Radio von Dosis, 20 ab 6.
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0: Tagsüber ist 35 Grad draussen und es läuft gleichzeitig noch Fußball-WM. Da denken im Moment wahrscheinlich die wenigsten von euch an Eishockey. Auch bei den Clubs ist momentan Sommerpause und trotzdem schaut die Hockey-Welt in den nächsten Tagen auf Nordamerika. Livia Jungo.
2: Ja, das Wochenende ist dort nämlich der NHL-Draft. Das ist ein Event, wo sich die Clubs direkt an den besten Nachwuchstalent sichern können. Und mit dabei ist auch ein Bündner. Der Lars Steiner von Davos hofft, dass er von einem Club gezogen wird. Verrückt machen hat er sich wegen dem aber nicht.
3: Ändern am Draft und machen kann ich eigentlich nichts. Also ich muss eigentlich auf mich zulassen. Aber daran denken, ja, tue ich eigentlich auch ein bisschen. Das darf ich glaube schon sagen, aber ja, ich lasse mich eigentlich überraschen und tue mir nichts erhoffen, dass ich einfach glücklich bin oder hoffentlich glücklich bin, wenn der Tag ist.
2: Hoffnungen machen darf sich der Lars Steiner aber zurecht. Die letzten zwei Winter hat er in einer kanadischen Nachwuchsliga gespielt und Experten bezeichnen ihn als intelligenten Spieler und guten Schlittschuhläufer. Und der Lars Steiner setzt sich selber hohe Ziele. So zum Beispiel auch für seine Zeit beim HCD, wo ihn für die nächste Saison verpflichtet hat.
3: Ja, ich habe mir sicher als Ziel gesetzt, dass ich im Team einen Unterschied machen kann. Ich will nicht einfach einer sein, der mitläuft, auch wenn ich jetzt nur 18 bin. Ich wollte wirklich einen Impact machen für das Team und dem Team helfen.
2: Und wer weiß, vielleicht führt der Weg vom Davoser langfristig wieder auf Nordamerika. Der NHL-Draft dürfte da eine entscheidende Rolle spielen. Die erste Runde vom Draft ist nach Schweizer Zeit in der Nacht auf Mora.
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0: Guten Morgen mit dem Radio von hier. Und noch bevor wir am 6:30 auf die Nachrichten aus der Region schauen, gibt es hier eine absolute Pop-Ikone. So hat sie vor 20 Jahren getönt. Damals noch als Disney-Popstar Hannah Montana. Heute ist sie erwachsener, aber nicht weniger erfolgreich. Younger Now, Miley Cyrus, jetzt ein Gatz da für euch auf Radio Grischen.
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0: Freitagmorgen, kurz nach dem 6:30. Guten Morgen miteinander. Jetzt werden wir bestens informiert von der Livia Jungo.
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2: Die Waldbrandgefahr in den Kantonen Glarus und Graubünden und auch im Sarganserland ist aktuell gross. Darum gilt im Wald und in der näheren Umgebung ein absolutes Feuerverbot. Laut der Abteilung Wald- und Naturgefahren vom Kanton Glarus könnte schon nur ein Funken von einem Feuer, einem Feuerwerk oder einer Zigarette einen grossen Waldbrand verursachen. Im Kanton St. Gallen ist es zusätzlich verboten, Wasser aus Bech oder Weiher zu entnehmen. Ausgenommen von einem Verbot sagen der Walasee, der Alpari und der Filterserwangser-Kanal. Die Stadt Chur organisiert ihre Dienststellen Hochbau, Immobilien und Bewirtschaftung neu. Die neue Dienststelle heisst Immobilien und Hochbau und ist am Departement Bau, Umwelt und Planung angegliedert. Sie fasst die beiden bisherigen Dienststellen Hochbaudienst und Immobilien und Bewirtschaftung zusammen. Die beiden sind bis jetzt in unterschiedlichen Departementen angesiedelt gewesen. Das ändert sich mit der Reorganisation. Eine Mehrheit vom Churer Gemeinderat hat diesen Plan gestern zugestimmt. Der zuständige Stadtrat Simon Gredig hat die Reorganisation damit begründet, dass bei der jetzigen Aufteilung mehrere Dienststellen involviert seien, wenn nur schon in einem Schulhaus eine Türfalle gepflegt werden muss. Das Wochenende sind Künstlerinnen und Künstler aus der ganzen Welt in Chur. Sie kommen für das Wandfestival, wo sie in der ganzen Stadt verteilt Wände bemalen oder besprayen. Organisieren tut das der Fabian Bain Florin.
3: Das Wandfestival macht speziell, dass wir erstens mal eine riesengroße und diverse Auswahl an Künstlern haben, die weltweit hier auf Chur kommen. Und was an dem Festival speziell ist, dass wir das auch wirklich dann über 3 Tage zusammen mit der Stadt, mit der Bevölkerung voll feiern.
2: 11 Wandkunstwerke entstehen dort. Außerdem gibt es noch 30 Live-Paintings und Graffiti-Workshops.
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0: Jetzt noch einmal gut die Wohnung lüften, dann alle Stören zu und aus Besten hoffen, es wird auch heute wieder heiß in der ganzen Südostschweiz. 35 Grad gibt es Langquart und 29 Grad Zwicko Soprano. Im Süden verwünschen wir mit ein bisschen Glück mal ein kleines Sommergewitter.
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0: Da ist alles ruhig soweit auf der Strasse der ganzen Region Südostschweiz. Sie haben keine Meldungen für euch. Freitag, der 26. Juni, Start vom Wandfestival Chur, Tag 2 vom Open Air St. Gallen und vor allem auch der allerletzte Schultag zu Graubünden vor der Ferien. Wir gehen hier zusammen durch. Ich bin Termina, gut zu erwachen mit Radio Grischa, jetzt mit dem James Arthur und Madison. Ja.

Mit dem Eiskaffee oder dem Eist Matcha Latte in der Hand die ersten und gleichzeitig auch letzten kühlen Stunden vor dem Tag geniessen, die frische Luft einschnaufen und für einmal nicht schon am Stuhl kleben bleiben, weil es so heiß ist. Jetzt zurücklosen auf die nächste Woche, das machen wir miteinander. Mein Name ist Hanna Ambühl und das sind Schlagzeilen von dieser Woche. Verlobung bei Alicia Lehmann, Donald Trump an der WM und Orlando Bloom im siebten Himmel. Sie ist eine der bekanntesten Fußballerinnen der jetzigen Zeit, die Schweizerin Alicia Lehmann. Und privat hat sie jetzt auch ihr Glück gefunden. Sie hat nämlich offiziell verkündet, dass sie sich verlobt hat. Ihr Freund, der Reality-Star Montel McKenzie, wo sie seit dem Winter offiziell zusammen ist, hat ihr nämlich einen Antrag gemacht. Das heisst, da läuten also schon bald einmal die Hochzeitsglocke. Bis jetzt war er nicht gross präsent an dieser Fußball-WM in seinem Land, der US-Präsident Donald Trump. Aber das ändert sich spätestens beim Finale. Der FIFA-Präsident Gianni Infantino hat jetzt nämlich bekannt gegeben, dass er zusammen mit dem Trump Trophäe am letzten Match, den am 19. Juli, der Gewinner übergeben wird. Da wird sein grosser Auftritt also doch noch kommen. Er dürfte momentan auf Wolke 7 schweben. Der Hollywood-Schauspieler Orlando Bloom ist neu vergeben. Es scheint einmal auf jeden Fall so. Und zwar an einer Schweizerin. Schon länger ist gemunkelt worden, dass er eine Beziehung mit dem Zürcher Model Luisa Lemmel hat. Jetzt sind sie zusammen in Mailand gesehen worden und auch aus ihrem Umfeld sei das Ganze bestätigt worden.

0: Wir gehen sowas von gemütlich durch den Freitagmorgen, weil, sind wir ehrlich, die Hitze die schlaucht und wir kommen den Rest vom Tag schon vom Sitzen ins Schwitzen. Darum haben wir den Mann hier für euch bereit gemacht. Und das nicht nur einfach, weil es ein sehr schöner Song ist, sondern weil der Chris Isaac heute auch einfach gerade noch seinen 70. Geburtstag feiert. Wicked Game zur Feier des Tages. Und so noch ein bisschen runterfahren, bevor es dann richtig losgeht mit dem Tag. Guten Morgen miteinander.
1: Jetzt.

0: Schönen guten Morgen mit dem Radio von hier. Einen habe ich noch für euch. Der Iggy Kelly vor den Nachrichten. Am Punkt 7 noch hier für euch auf Radio Grischa.
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1: Im Studio Celina Urech. Die Schweiz zeigt sich nach den schweren Erdbeben in Venezuela solidarisch. In der Nacht ist am Flughafen Zürich ein Rettungsteam mit 80 Personen in Richtung Caracas abgeflogen. An Bord befinden sich unter anderem 18 Tonnen Material. Außerdem hat die Glückskette einen Spendenaufruf gestartet, sagt Christian Engeli von der Glückskette.
2: Wir werden sicher in den nächsten Wochen für die Katastrophe sammeln, aber nachher die Arbeit, die wir machen, die wird über Monate oder sogar Jahre gehen.
1: Spenden kann man ab sofort online. Mittlerweile sprechen die Behörden in Venezuela von mindestens 235 Todesopfern. Die Hitzewelle sorgt in der Schweiz für neue Rekorde. In Basel-Binningen wurden gestern 38 Grad gemessen. Auch an weiteren Messstationen, wie beispielsweise in der Aargauer Gemeinde Buchs-Aarau, lagen die Temperaturen deutlich über 37 Grad. Das sind die höchsten je in der Schweiz im Juni gemessenen Werte. Für heute Morgen rechnen die Wetterdienste mit noch höheren Temperaturen. Gleichzeitig steigt die Waldbrandgefahr. Mehrere Kantone haben Feuerverbote erlassen. Verschiedene Gemeinden haben zudem die Wasserentnahme für Bewässerungszwecke verboten oder eingeschränkt. Das umstrittene Abschiebezentrum Alligator Alcatraz in den Sümpfen Floridas wird geschlossen. Gemäß Regierung befinden sich dort keine Häftlinge mehr. Die Anlage sei von Anfang an nur als Übergangslösung gedacht gewesen. Vor kurzem hatten US-Medien berichtet, dass horrende Betriebskosten ein Grund für das Aus sein könnten. Das Zentrum galt als Symbol der harten Abschiebepolitik von US-Präsident Donald Trump. Menschenrechtsorganisationen kritisierten unter anderem die Unterbringung und die hygienischen Zustände. Die US-Regierung wies die Vorwürfe zurück. Wegen der anhaltenden Hitzewelle gilt in Paris vorübergehend ein Alkoholverbot im öffentlichen Raum. Von heute bis Sonntagmorgen dürfen alkoholische Getränke nicht verkauft oder auf öffentlichen Plätzen konsumiert werden. Restaurants sind laut Behörden von der Regel ausgenommen. Die Behörden begründen die Maßnahme mit der angespannten Lage in den Spitälern. Diese sind wegen der Hitze stark ausgelastet. Zusätzliche alkoholverursachte Notfälle sollen verhindert werden. An der Fußball-Weltmeisterschaft der Männer gewinnt die Türkei gegen die USA 3:2. Paraguay und Australien trennen sich 0:0 unentschieden. Die Niederlande gewinnt 3:1 gegen Tunesien. Japan und Schweden trennen sich 1:1 unentschieden. Deutschland unterliegt Ecuador 1:2 und Curaçao verliert gegen die Elfenbeinküste 0:2.
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3: Am Mikrofon ist Livia Jungo. Die Stadt Chur erhöht ihren jährlichen Beitrag an die Stiftung Theater Chur. Neu gibt es pro Jahr 1,16 Millionen Franken. Das sind 300'000 Franken mehr als vorher. Eine Mehrheit vom Churer Gemeinderat hat dieser Erhöhung gestern zugestimmt. Die zusätzlichen Mittel fürs Theater seien nötig, weil sich die Stiftung in einer finanziell angespannten Lage befände, begründet der Stadtrat. Seit 2009 hat sich der jährliche Betrag nicht erhöht und das trotz der Teuerung. Dazu kam auch, dass der Betrieb vom Stadttheater immer teurer werde, weil das Gebäude dringend sollte saniert werden. Eine Sanierung ist laut dem Plan der Stadt frühestens in 4 Jahre vorgesehen. Heute fängt in Chur das Wandfestival an. Das ist seit 2018 alle 2 Jahre und hat vorher Street Art Festival geheissen. Jetzt hat es aber einen neuen Namen, erklärt der Organisator Fabian Bain Florin.
4: Das hat ein bisschen mit der Schärfung unseres Profils zu tun. Wir heissen jetzt nicht mehr Street Art Festival, weil wir eigentlich auch nie wirklich so klassische Street Art gewesen sind, sondern wir sind Mural Art, also wir malen Wände an und darum haben wir gedacht, wir machen den Namen zum Programm Wandfestival.
3: Für das Festival reisen Künstlerinnen und Künstler aus der ganzen Welt auf Chur. Einer von ihnen ist der Lonak von Kroatien. Er bemalt eine Wand hinter dem Stadtpark an der Engadiner Strasse.
5: Diese Wand ist etwas schwierig, weil sie so viele Fenster hat. Die unterbrechen die Komposition. Als ich herkam, wusste ich darum nur so ungefähr, was ich malen wollte. Jeden Tag kommen spontan neue Elemente dazu oder ich lasse andere weg.
3: 11 Wandkunstwerke entstehen das so. Außerdem werden am Festival auch noch extra aufgestellte Betonwände besprayt und es gibt Graffiti-Workshops. Das Wandfestival geht bis am Sonntag.
0: Das Wetter.
3: Mit etwas Glück und mit der grössten Wahrscheinlichkeit im Süden von Graubünden verwünschen wir heute noch ein Hitzegewitter als kleine Abkühlung. Im Rest der Südostschweiz ist aber die Wiese am Schatten an und viel Wasser trinken. Bei 27 Grad Zarosa, 25 Grad Bivio und 34 Grad in Glarus.
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3: Da habe ich keine Meldungen für euch über grössere Störungen im Strassenverkehr vor Südostschweiz. Kommt weiterhin gut an.
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3: Ich möchte euch noch nicht zu viel falsche Hoffnungen machen, aber ein Blick auf die Wetteraussichten von nächster Woche verraten schon mal so ein bisschen Abkühlung. Ob das stimmt und in welcher Form, das klären wir mit unserem Wetterexperten gerade als nächstes. Zuerst jetzt aber noch der Nico Santos. Er feiert sicher das heisse Wetter, er, wo in Mallorca aufgewachsen ist. Wir haben ihn mit Weekend Lover. Schönen Morgen miteinander.

0: Wir haben rein mit Kurzsichtig beim Radio. Von da ist es 11 ab 7.
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0: Und das schauen wir heute genauer an, zusammen mit dem Mike Eichmann von Media News. Guten Morgen.
2: Ja, guten Morgen, Amina, Lielo.
0: Mike, es ist jetzt gerade noch so ein bisschen angenehm für aussen. Wir sind uns so die heiße Temperatur, aber ja, vielleicht schon ein bisschen gewöhnt. Darum heute auch nicht grosse Veränderung oder Abkühlung in Sicht, oder?
2: Nein, man muss sich, der Vorteil ist, man muss sich nicht umstellen gegenüber den letzten Tagen. Der Nachteil ist halt, dass es unangenehm ist jetzt von der Temperaturen her, dann auch am Nachmittag wieder. Es geht in den Bereich von 35 Grad plus minus jetzt im Chur Rital oder eben dann auch am Sommertag im Oberengadin. Das Ganze begleitet mit einem recht sonnigen Charakter. Es hat ein paar Schleierwolken, doch jetzt am Vormittag vor allem. Und dann am Nachmittag über den Bergen vermehrt Quellwolken, aber doch nicht mehr gleich viel wie jetzt noch gestern. Das heisst, es gibt heute nur noch vereinzelt mal einen Schauer oder vielleicht ein Sitzegewitter und das Ganze vornehmlich im Süden, im Norden, dort bleibt es grundsätzlich trocken. Und eben, es ist weiterhin sehr heiß, auch in der Höhe haben wir eine Nullgrenze, die auf etwa 4600 Meter liegt.
0: Die ist ziemlich hoch oben, darum wahrscheinlich relativ schwierig zu erreichen. Und wenn wir gerade so ins Wochenende führen schauen, ich glaube, wir kommen zu einem Hitzerekord. Kann man das schon sagen heute?
2: Ja, also der Hitzerekord hat es eigentlich gestern gegeben. In Chur sind wir bei 36,2 Grad gewesen. Das ist für den Juni ein neuer Rekordwert. Das hat man dort zumindest gemessen. Und genau heute ist es mit 35 Grad umeinander ähnlich. Vielleicht, lange zu, je nach Bewölkungsgrad, auch für 36 Grad. Oder dann eben auch morgen. Also es ist wirklich immer so ein bisschen um den Rekord umeinander. Auch morgen Temperaturen bei 35 bis 36 Grad. Also kann durchaus sein, dass wir da vielleicht ein paar Zettel noch über den gestrigen Rekord kommen. Und vom Wettercharakter ist der morgige Tag ähnlich wie der gestrige. Also es ist so, dass die Schauer und Gewitter dann am Nachmittag doch ein bisschen zahlreicher sind. Auch im Norden sind vereinzelt dann die möglich auf der Abend. Und von dem her ein bisschen verbreiteter Nass zum heutigen Freitag. Und dann am Sonntag ist es so, dass es weiterhin schwül heiß ist mit etwa 34 Grad umeinander. Das Ganze allerdings so, dass ein vor allem mit Nachmittag und Abendstunden relativ verbreitet mal kann zu Schauer und Gewitter kommen. Das Ganze dann, läutet jetzt dann langsam ein bisschen weniger heisse Phasen ein.
0: Das bedeutet dann eben auch, dass wir dann vielleicht mal etwas anderes erzählen können, als dass es einfach nur heiß ist, weil eben du hast schon kurz angesprochen, wenn wir ganz kurz noch auf Sonntagnacht gehen, eben es gibt ein bisschen Abkühlung. Es wird nicht mehr gerade irgendwie über 20 Grad vielleicht in der Nacht, oder?
2: Nein, das wird es wahrscheinlich doch noch werden, die Nacht auf dem Montag, weil es halt eben doch relativ viel Wolke hat, oder? Es kann dann wenig gut abstrahlen. Da konsolidiert es eigentlich, die Wärme schon fast ein bisschen. Vielleicht ist es sogar noch wärmer dann in der Nacht auf dem Montag. Aber es ist halt so, dass dann am Montag selber doch einige Modelle oder die meisten Modelle so ein bisschen eine Störung reinmachen, wo es verbreitet dann Regen und Gewitter kommt. Die Temperaturen gehen wahrscheinlich knapp unter 30 Grad, aber es ist immer noch sommerlich vom Gefühl her. Und weil es halt eben feucht ist, ist es am Montag dann ziemlich schwül. Also von dem her, auch wenn man dann vielleicht nur 29 Grad oder 28 Grad auf dem Thermometer ablässt, vom Empfinden her ist es dann ähnlich, wie wenn es 33 Grad ist und relativ trocken, oder?
0: Okay, ich hätte nicht viele Fragen. Aber, wir nehmen es, wie es kommt. Danke vielmals, Mike Eichmann. Und gute Abkühlung dir irgendwie in irgendeiner Form heute.
2: Wohl, danke vielmals.
0: Alles gut, tschüss.
2: Ciao, ciao.

0: Das, was Sie sagen, The Black Eyed Peas mit Where is the Love 22 ab 7 auf Radio Grischa.
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0: Zwischen 35 Grad und Männerfußball-WM sind die Gedanken eigentlich weit weg vom Eishockey. Bei den Clubs ist momentan auch Sommerpause und trotzdem schaut die Hockeywelt in den nächsten Tagen auf Nordamerika, Livia Jungo.
2: Ja, das Wochenende steht nämlich der NHL Draft. Das ist ein Event, wo sich die Clubs das Recht an den besten Nachwuchstalent sichern können. Und mit dabei ist auch ein Bündner. Der Lars Steiner von Davos hofft, dass er von einem Club gezogen wird. Verrückt machen lässt er sich wegen dem aber nicht.
3: Ändern am Draft und machen kann ich eigentlich nichts. Also ich muss eigentlich auf mich zulassen. Aber daran denken, ja, tue ich eigentlich auch ein bisschen. Das darf ich glaube schon sagen. Aber ja, ich lasse mich eigentlich überraschen und tue mir nichts erhoffen, dass ich einfach glücklich bin oder hoffentlich glücklich bin, wenn der Tag ist.
2: Hoffnungen machen darf sich der Lars Steiner aber zu Recht. Die letzten zwei Winter hat er in einer kanadischen Nachwuchsliga gespielt und Experten bezeichnen ihn als intelligenter Spieler und guter Schlittschuhläufer. Und der Lars Steiner setzt sich selber hohe Ziele. So zum Beispiel auch für seine Zeit beim HCD, wo ihn für die nächste Saison verpflichtet hat.
3: Ja, ich habe mir sicher als Ziel gesetzt, dass ich im Team einen Unterschied machen kann. Ich will nicht einfach einer sein, der mitläuft, auch wenn ich jetzt nur 18 bin. Ich wollte wirklich ja, einen Impact machen für das Team und dem Team helfen.
2: Und wer weiß, vielleicht führt der Weg vom Davoser langfristig wieder auf Nordamerika. Der NHL-Draft dürfte da eine entscheidende Rolle spielen. Die erste Runde vom Draft ist nach Schweizer Zeit in der Nacht auf Mora.
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0: Und bei uns geht es weiter mit einer guten Portion Musik. Aus Italien, The Colors mit Karma. Jetzt noch vor dem 7:30 hier auf Radio Grischa.
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0: Kurz vor dem halben 8 haben wir es. Ihr hört unter Radio Grisha. Jetzt werden wir bestens informiert von Livia Jungo.
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2: Die Waldbrandgefahr in den Kantonen Glarus und Graubünden und auch im Sarganserland ist aktuell gross. Darum gilt im Wald und in der näheren Umgebung ein absolutes Feuerverbot. Laut der Abteilung Wald- und Naturgefahren vom Kanton Glarus könnte schon nur ein Funken von einem Feuer, einem Feuerwerk oder einer Zigarette einen grossen Waldbrand verursachen. Im Kanton St. Gallen ist zusätzlich verboten, Wasser aus Bech oder Weiher zu entnehmen. Ausgenommen von dem Verbot sehen der Walensee, der Alpari und der Filterser Wangser Kanal. Die Stadt Chur organisiert ihre Dienststelle Hochbau, Immobilie und Bewirtschaftung neu. Die neue Dienststelle heisst Immobilie und Hochbau und ist am Departement Bau, Umwelt und Planung angegliedert. Sie fasst die beiden bisherigen Dienststellen Hochbaudienst und Immobilie und Bewirtschaftung zusammen. Die beiden sind bis jetzt in unterschiedlichen Departementen angesiedelt gewesen. Das ändert sich mit der Reorganisation. Eine Mehrheit vom Churer Gemeinderat hat diesen Plan gestern zugestimmt. Der zuständige Stadtrat Simon Gredig hat die Reorganisation damit begründet, dass bei der jetzigen Aufteilung mehrere Dienststellen involviert seien, wenn nur schon in einem Schulhaus eine Türfalle gepflegt werden muss. Das Wochenende sind Künstlerinnen und Künstler aus der ganzen Welt in Chur. Sie kommen für das Wandfestival, das sie in der ganzen Stadt verteilt Wände bemalen oder besprayen. Organisieren tut das der Fabian Bein Florin.
3: Das Wandfestival macht speziell, dass wir erstens mal eine riesengroße und diverse Auswahl an Künstlern haben, die weltweit hier auf Chur kommen. Und was an dem Festival speziell ist, dass wir das auch wirklich dann über 3 Tage zusammen mit der Stadt, mit der Bevölkerung voll feiern.
2: 11 Wandkunstwerke entstehen dort. Außerdem gibt es noch 30 Live-Paintings und Graffiti-Workshops.
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0: Jetzt am besten nochmal gut die Wohnung lüften, bevor ihr aus dem Haus geht. Dann alle Stören zu und aufs Beste hoffen. Es wird auch heute wieder heiss in der ganzen Südostschweiz. 35 Grad gibt es in Langquart und 29 Grad in Vico Soprano. Im Süden verwünschen wir mir ein bisschen Glück, ein kleines Sommergewitter.
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0: Im Moment habe ich keine Meldungen für euch über grössere Störungen im Strassenverkehr vor der Südostschweiz. Ich bin der Mena und auch heute gibt es in dieser halben Stunde wieder unser Morgenspiel. Wie, was, wo, das geht nachher. Schön, sind wir mit dabei. Da ist Katy Perry mit Last Friday Nights.

0: 20 vor 8 haben wir's. Ihr hört das Radio Food On. Das Wochenende, das kommt immer näher. Aber bevor es ab im Paddy geht, möchten wir euch hier auch mal wieder ins Morgen spendieren. Wir spielen eine neue Runde Wahr oder Nicht-Wahr. Und das geht so. Ihr läutet mir direkt ins Studio an auf die Nummer 081 255 55 55. Ich gebe euch nachher zwei Behauptungen. Eine ist wahr, eine ist nicht wahr. 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

0: 12 Minuten vor der 8. Hemmes. Wir spielen um Gipfel im Wert von 30 Franken.
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0: Und ihr Glück probiert heute Gabriele. Gabriele, wo verbringst du die heißen Tage so gerade am liebsten?
2: Am liebsten würde ich sie am Wasser verbringen, aber im Büro ist auch okay. Wir haben gute Ventilatoren.
0: Dann ist es nicht ganz so heiß und schwitzt du schon einen ab, wenn du sitzt. Das geht's.
2: Genau, das geht also noch.
0: Am liebsten wären wir, glaube ich, alle in der Body, aber wir haben es heute nicht von der Body, sondern von Beton. Chur wird das Wochenende noch ein bisschen hübscher, dank am Wandfestival. Gabriele, ist das ein Begriff?
2: Nicht wirklich.
0: Gut, wir probieren es trotzdem. So viel kann ich schon mal verraten. Es geht um Street Art. Chur wird angemalt, ganz viele Wände werden angemalt, so also im Graffiti-Style. Und genau dazu habe ich zwei Aussagen für dich. Eine davon ist wahr, eine ist nicht wahr. Wenn du herausfindest, welche Aussage wahr ist, dann kriegst du uns Morgengutsche für uns. Wollen wir es probieren?
2: Wir probieren es.
0: Gut, wir probieren es. So hätten wir die erste Aussage. Das Wandfestival gibt es jetzt schon zum vierten Mal zu Chur. Oder Aussage 2, um die Gemälde anschauen vom Wandfestival muss man Eintritt zahlen. Was meinst du, was von beidem stimmt?
2: Ich würde sagen, das 1.
0: Aussage 1, es gibt es schon zum vierten Mal?
2: Genau.
0: Da hast du 100% recht, liebe Gabriele. Alles richtig gemacht.
2: Super.
0: Wir schenken dir 30 Franken Gucci, die du kannst bei Bäckereien aus Graubünden bösteln und vielleicht auch deine Spöndli mal zum Morgen einladen. Du kannst aber auch alle Gipfel selber reinfräsen. Welche Option von beiden machst
2: du? Meine Spitex-Kolleginnen und Kollegen werden sich sicher freuen über einen außergewöhnlichen Morgen. Genau.
0: Das glaube ich auch. Danke vielmals fürs Mitspielen und ganz ein schönes Tag wünsche ich dir.
2: Danke auch, merci vielmals.
0: Tschüss, ciao.
2: Vielen Dank, ciao, ciao, merci.
0: Mitspielen könnt ihr auch Montagmorgen wieder. Ich wünsche einen schönen Morgen mit dem Radio von da.
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1: Im Studio Celina Urech. Die Schweiz zeigt sich solidarisch nach den schweren Erdbeben in Venezuela. Unter anderem wird ein Rettungsteam der Schweizerischen Rettungskette vor Ort Hilfe leisten. Außerdem hat die Glückskette einen Spendenaufruf gestartet. Vieles wurde im Land zerstört, viele Leute sind auf Hilfe angewiesen, sagt Christian Engeli von der Glückskette.
2: Das ist eine riesige Herausforderung. Und was bereits klar ist, die lokalen Behörden und Venezuela kann das nicht allein stemmen. Da braucht es eben die internationale Solidarität, da braucht es auch die Schweiz.
1: Spenden kann man ab sofort online. Der Präsident der Mittepartei, Philipp Matthias Pregi, unterstützt grundsätzlich die neuen Abkommen zwischen der Schweiz und der EU. Wie die Neue Zürcher Zeitung berichtet, fordert Pregi aber, dass neben dem Volksmeer auch die Mehrheit der Kantone zustimmen muss. Ohne die neuen Abkommen lasse sich der heutige Zustand nicht erhalten, sagt Pregi im Interview. Gerade in der aktuellen Lage brauche die Schweiz stabile Beziehungen zur Europäischen Union. Die Landespolizei Liechtenstein steht nach einer Verfolgung eines 12-Jährigen auf einem E-Scooter in der Kritik. Auslöser ist ein Video, das sich in den sozialen Medien verbreitet hat, wie 20 Minuten berichtet. Die Polizei wollte den Jugendlichen kontrollieren, dieser flüchtete jedoch. Während der Verfolgung brachte die Polizei ihn zu Fall. Er zog sich dabei laut Polizei großflächige Schürfwunden zu. Nach einer Behandlung im Spital konnte der Junge noch am selben Abend nach Hause. Der Vorfall wird nun untersucht. Wegen der anhaltenden Hitzewelle gilt in Paris vorübergehend ein Alkoholverbot im öffentlichen Raum. Von heute bis Sonntagmorgen dürfen alkoholische Getränke nicht verkauft oder auf öffentlichen Plätzen konsumiert werden. Restaurants sind laut Behörden von der Regel ausgenommen. Die Behörden begründen die Maßnahme mit der angespannten Lage in den Spitälern. Diese sind wegen der Hitze stark ausgelastet. Zusätzliche alkoholverursachte Notfälle sollen verhindert werden. An der Fußball-Weltmeisterschaft der Männer gewinnt die Türkei gegen die USA 3:2. Paraguay und Australien trennen sich 0:0 unentschieden. Die Niederlande gewinnt 3:1 gegen Tunesien. Japan und Schweden trennen sich 1:1 unentschieden. Deutschland unterliegt Ecuador 1:2 und Curaçao verliert gegen die Elfenbeinküste 0:2.
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3: Am Mikrofon ist Livia Jungo. Die Stadt Chur erhöht ihren jährlichen Beitrag an die Stiftung Theater Chur. Neu gibt es pro Jahr 1,16 Millionen Franken. Das sind 300'000 Franken mehr als vorher. Eine Mehrheit vom Churer Gemeinderat hat dieser Erhöhung zugestimmt. Die zusätzlichen Mittel fürs Theater seien nötig, weil sich die Stiftung in einer finanziell angespannten Lage befände, begründet der Stadtrat. Seit 2009 hat sich der jährliche Beitrag nicht erhöht und das trotz der Teuerung. Dazu käme, dass der Betrieb vom Stadttheater immer teurer werde, weil das Gebäude dringend sollte saniert werden. Eine Sanierung ist laut dem Plan der Stadt frühestens in 4 Jahren vorgesehen. Heute fängt das Chur das Wandfestival an. Das ist seit 2018 all 2 Jahren und hat vorher Street Art Festival geheissen. Jetzt hat es aber einen neuen Namen, erklärt der Organisator Fabian Bain Florin.
4: Das hat ein bisschen mit der Schärfung von unserem Profil zu tun. Wir heissen jetzt nicht mehr Street Art Festival, weil wir eigentlich auch nie wirklich so klassische Street Art gewesen sind, sondern wir sind Mural Art, also wir malen Wände an und darum haben wir gedacht, wir machen den Namen zum Programm Wandfestival.
3: Für das Festival reisen Künstlerinnen und Künstler aus der ganzen Welt auf Chur. Einer von ihnen ist der Lonak von Kroatien. Er bemalt eine Wand hinter dem Stadtpark an der Engadiner Strasse.
5: Diese Wand ist etwas schwierig, weil sie so viele Fenster hat. Die unterbrechen die Komposition. Als ich herkam, wusste ich darum nur so ungefähr, was ich malen wollte. Jeden Tag kommen spontan neue Elemente dazu oder ich lasse andere weg.
3: 11 Wandkunstwerke entstehen das so. Außerdem werden am Festival auch noch extra aufgestellte Betonwände besprayt und es gibt Graffiti-Workshops. Das Wandfestival geht bis am Sonntag.
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6: Ein bisschen durchheben noch, es bleibt heiss in der ganzen Region Südostschweiz. 31 Grad haben wir heute Klosters, 35 Grad Neffels und 27 Grad Zermaden. Morgen Samstag dann nochmal ein Gerätli, 2 heisser und weiterhin die Sonne, die runterbretscht. Sonntag dann die ersten Gewitter und Unwetter im ganzen Griechensendegebiet. Es wird recht schwül in der Nacht auf dem Montag, aber immerhin für die Natur ist der Regen gut. Ist doch schon mal etwas.
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6: Alles ruhig soweit auf der Strasse von der ganzen Region Südostschweiz. Sie haben keine Meldungen für euch.
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6: Wir haben es vorhin in den Nachrichten gehört, während die einen von euch in den nächsten Tagen wohl kaum aus dem Wasser und den Ball ins Kriegen sind, beschäftigen sich jenste Künstlerinnen und Künstler aus der ganzen Welt Chur mit Betonwänden. Chur wird ein bisschen aufgehübscht am Wandfestival, das heute losgeht. Alles, was es darüber zu wissen gibt, geht als nächstes. Guten Morgen miteinander.

0: Linda Ellis mit «House on Fire» auf Radio Grischa. Menschen mit Schutzmasken auf dem Gesicht, Spraydose in der Hand und einer grossen Ladung Kreativität und Talent in sich drinnen. Von denen sehen wir Chur, das Wochenende geht ein paar. Am Wandfestival können die Künstlerinnen und Künstler aus der ganzen Welt über die Schultern schauen. 11 Wände werden bemalt, es gibt 30 Live-Paintings, Führungen, Graffiti-Workshops und noch mehr. Charlotte Kösling.
1: Seit dem 2018 ist in Chur all zwei Jahre das Wandfestival. So auch das Wochenende. Bis jetzt hat das Street Art Festival geheissen. Das Jahr hat es aber einen neuen Namen, wie der Organisator Fabian Bain-Florin erklärt.
2: Das hat ein bisschen mit der Schärfung von unserem Profil zu tun. Wir heissen jetzt nicht mehr Street Art Festival, weil wir eigentlich auch nie wirklich so klassische Street Art gewesen sind, sondern wir sind Mural Art, also wir malen Wände an und darum haben wir gedacht, wir machen den Namen zum Programm Wandfestival.
1: Für das Festival reisen Künstlerinnen und Künstler aus der ganzen Welt auf Chur. Einige besprayen extra für das aufgestellte Betonwände und lassen sich da dabei von den Besucherinnen und Besuchern über die Schulter schauen. Andere bemalen verschiedene Gebäude in der Stadt. Einer davon ist der Tomislav Lončaric oder auch Lonak von Kroatien. Er verschönert eine Wand hinter dem Stadtpark.
3: Diese Wand ist etwas schwierig, weil sie so viele Fenster hat. Die unterbrechen die Komposition. Als ich herkam, wusste ich darum nur so ungefähr, was ich malen wollte. Jeden Tag kommen spontan neue Elemente dazu oder ich lasse andere weg.
1: So entsteht an der Engadinstraße ein Bild von einem Flohmarkt. Einer der Organisatoren ist der Künstler Onur Dink. Er hat vor zwei Jahren das Bild an der Hausfassade vom Manor gemacht. Das Jahr ist er das erste Mal mit im OKA-Team dabei.
4: Durch das, dass wir nicht wissen, was die Künstler malen, oder wir haben keine Skizze am Anfang, freue ich mich am meisten darauf, jeden Tag echt dorthin zu gehen und zu sehen, wie das Bild vollendet wird. Oder wir gehen, das ist jeden Tag eine Überraschung, eigentlich herzugehen. Und auf das freue ich mich meist. Und auf die 30 Künstler, die kommen malen, weil das ist auch einmalig, dass so eine Truppe hierher kommt und die jetzt sehen und wie die Leute darauf reagieren, natürlich.
1: Das OK kenne ich alle Künstlerinnen und Künstler persönlich. Sie alle dort zusammenzubringen, sage ich trotzdem etwas ganz Spezielles. Finanzieren tut sich das Wandfestival durch die öffentliche Hand und Sponsoren. Zum einen Beitrag leisten können Besucherinnen und Besucher außerdem vor Ort Pins oder Festivalheftchen kaufen. Die Hefte helfen dann auch gerade dabei, sich am Event zurechtzufinden.
0: Die ersten Künstlerinnen und Künstler sind so fleissig am Arbeiten. So richtig los geht's dann aber erst heute Mittag.
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0: Radio von hier mit den Menschen von hier. Der Sonntag zu Gast im Griechentag Duretza Famos. Denkerinnerin hat auch viel Hüte. Unternehmerin, Kulturmanagerin, Projektleiterin, Querdenkerin. Katharina Balzer hat von Duretza Famos wissen, welchen Hut denn sie am liebsten anhat.
1: Mutter sein.
2: Was würden Sie als Ihre Schwäche bezeichnen?
1: Ungeduld.
2: Was macht Sie zufrieden?
1: Das Leben.
2: Haben Sie eine Bucketlist? Und wenn ja, was ist da drauf?
1: Oh, noch einiges. Und jetzt habe ich Zeit, um wirklich die jetzt schön langsam abzubauen. Oder schnell abzubauen, wie ich es doch noch lieber mache.
0: Sie hat ein bisschen mehr Zeit als vorher. Sie ist letzte Woche als Co-Präsidentin von Lia Romancia überraschend abgewählt worden. Exklusiv berichtet die 64-Jährige, was passiert ist. Hören könnt ihr das ganze Gespräch hier bei uns auf dem Sender. Am Sonntagvormittag direkt nach den 10 Nachrichten oder aber auch jederzeit online auf radiogriesche.ch.
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0: Von Paul McCartney und Michael Jackson kommen wir zum Ed Sheeran und mit ihm zusammen packen wir unser Köfferchen und gehen auf Irland. Bereit haben wir nach den nächsten knapp eineinhalb Minuten hier bei uns auf Radio Grieche und Galway Girl.
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0: mit dem Cheeren durch den Freitagmorgen.
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0: Ja, das mit der Hitze ist neu wirklich vorbei in der Region Südostschweiz. Es bleibt auch heute heiß und am Wochenende dann auch mit Rekordtemperaturen. 31 Grad heute in Disentis und 26 Grad auf dem San Bernardino. Morgen Samstag dann, wie gesagt, nochmal ein Gerät zwei heißer als heute. Am Sonntag dann die ersten Gewitter und Unwetter. Abkühlung gibt es aber noch nicht gross. Im Gegenteil, es wird ziemlich schwül.
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0: Halb neun haben wir es und ich habe keine Meldungen für euch über grössere Störungen. Im Strassenverkehr vor Südostschweiz kommen wir weiterhin gut an. Ich bin der Meinung, wir gehen heute Morgen zusammen durch und bereit für euch in dieser halben Stunde haben wir das Neueste aus der Musikszene vom griechischen Sendegebiet, unter anderem von ihr. Annik ist eine von drei, die heute neue Songs rausgebracht haben. Und wir stellen wir euch näher vor. Schön, sind ihr mit dabei. Jetzt noch mit der Holly Humberstone und To Love Somebody. Kurz abkühlen, irgendwie, heute an dem heissen Freitag.

0: Freitag, der 26. Juni beim Radio von da und jede Woche aufs Neue denke ich wieder, wie extrem unterschiedlich die Musik der Künstlerinnen und Künstler aus unserer Region ist. Im Grischer Soundcheck stellen wir euch die neuesten Lieder von da amix vor. Und auch diese Woche hat es drei Songs von drei Artists, die nicht wirklich unterschiedlicher sein könnten, Livio Biondini.
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2: Wir fangen bei Chambolands an. Sie haben mit Grey gerade das ganze Album am Start.

0: Colorful ist ein Song aus dem Album vom Trio. Chamberlain sind der Pepe, der Mooseman und der Slinky. Die Bandsig, wie es schon der Name sage, aus einer Jam-Session aus entstanden. Das Album Grazing, ein loses Konzeptalbum. Es ging mehrheitlich um negative Erfahrungen, die sie in ihrem Heimatkanton gemacht haben.
1: Es stellt auch wirklich einfach eine Kritik an die Bündner Gesellschaft dar und so an uns als Volk selber einfach.
2: Ja, jeder Song hat eigentlich auch wie so seinen eigenen Fokus, also jeder hat so seinen eigenen Punkt. Es spricht immer wieder das Problem halt auch, wie gesagt, so gesellschaftliche Probleme einfach.
0: Der Song Colorful sieht dann wie die Auflösung vom Ganzen, darum sieht es auch das letzte Lied auf dem Album. Die Aussage vom Song selber sieht, dass die eigene Lebensfreude grundsätzlich auch von sich selber abhängt.
1: Und dass man, wie man selber über Sachen nachdenkt, eigentlich sehr viel steuern und kontrollieren kann, einfach an seiner eigenen Zufriedenheit.
2: Also und im Endeffekt hängt es auch immer von eigener Entscheidung eigentlich ab. Und so, um das wir lösen, im Endeffekt, um halt wir das ändern, halt entweder wegzügeln, weg von da.
1: Konkret im Fall von Grey und von unserem Leben, ja.
2: Ja, genau.
0: Oder dann halt einfach farbige Brillengläser anlegen, die Welt mit anderen Augen sehen und statt Grey, also Grau, wie das Album heisst, die Situation dann eher colorful, farbenfroh anschauen. So Chamberlain zu ihrem neuesten Song und dem dazugehörigen Album. Annik meldet sich mit ihrer nächsten Single zurück. Help You heisst das neueste Lied von der Bündner Sängerin. Der Song hat sie schon vor längerem geschrieben, aber es hat seine Zeit gebraucht, um ihn zu veröffentlichen. Und die Zeit sehe ich jetzt.
3: Und im Song geht es um die Connection, die man zu sich selber hat und ja, wie wertvoll die ist und wie man die auch darf ehren und ja, muss bewahren.
0: Sagt Annik zu ihrem neuesten Release. Mit dem Feedback zu ihren letzten Songs war sie mega happy.
3: Ich muss aber ehrlich sagen, dass das Wichtigste immer, also ich glaube, das Schwierigste ist immer, dass ich selber damit happy bin. Und ja, bei diesem Song kann ich wirklich sagen, dass ich sehr zufrieden bin, weil es einfach mega fest mit mir resoniert und mich dann persönlich auch sehr bewegt.
0: Von dem her hat sie es für sich sowieso schon erreicht. Man könnte es ja eh nicht allen recht machen und es sei ja auch Geschmackssache. Dass ihre neueren Sachen aber auch musikalisch ein bisschen mehr noch vorgängende und anders singen, das haben die Hörerinnen und Hörer super aufgenommen. So geht auch das neueste Lied von Annik in die Richtung und darum dürften ihre Fans auch ein Help You wieder ihre Freude haben. Trotta Nova gibt es in dieser Formation noch nicht einmal 2 Jahre. Oh yeah.

0: Wie sagen, hat ihre musikalische Reise aber schon vor Jahrzehnten angefangen. Hinter Trottanova steht eine Gruppe von Musikern, die durch tiefe Freundschaften verbunden sind und ihre Liebe zur Musik teilen. Die meisten von der Band haben Wurzeln im wunderschönen Graubünden und der Einfluss sind auch in den Songs zu hören. Das ist ihnen auch wichtig, dass mindestens die Hälfte der Band Bündner Ursprung haben müssen. 4 von 7 Mitgliedern sind von da. Der Name der Band ist einfach erklärt.
1: Trottanova, der Name kommt von der ehrwürdigen WG, wo wir studiert haben früher an der Trottenstrasse in Zürich, wo die Band entstanden ist.
2: Ja, Mann, aber das Studentenleben ist schon sehr lange seit her. Und jetzt haben wir uns seit 2 Jahren wieder reunited und sind wöchentlich am Proben.
0: So der Quero und der Moidi von Trottanova. Stilrichtig sind Reggae, Ska und ein Prise Rap dazu. Der neueste Song «Padelante» zeige unter anderem auch ihre Sprachenvielfalt.
2: Wir haben neben Englischem und Schweizer Bündnerdeutsch haben wir auch Spanisch und sogar eine kleine Überraschung im Song. Das könnt ihr dann hören. Vielleicht findet ihr raus, was für eine Sprache es ist.
0: Das ist der erste Song, den sie in einem Studio produziert haben und sie sind sehr zufrieden damit. So Trottanova über «Padelante», ihre neueste Veröffentlichung.
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4: Ja, und um den Start in den Tag noch ein bisschen besser zu machen, hören wir jetzt Annik mit Help You am Stück zum allerersten Mal hier für euch auf Radio Grischa.
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Help You vor Bündner Sängerin Annick. Gerade das erste Mal gehört hier auf dem Sender, weil er halt auch erst gerade heute rausgekommen ist, der Song. Wenn ihr auch aus Graubünden, Glarus oder im Sarganserland sind und Musik veröffentlicht, dann könnt ihr euch jederzeit bei uns melden auf soundcheck@radiogriesche.ch. Vielleicht stellen wir ja dann schon bald euren Song bei uns vor. Weitersagen ist auch erlaubt, falls ihr selber keine Musik macht. Schönen Morgen.

0: Freitagmorgen, 6 Minuten vor den 9. geht es noch mit der Hitze. Ich hoffe, ihr habt euch irgendwo schon ein kühles Plätzchen suchen. Wir machen weiter mit der Musik auf Radio Grische. Whatever you want, singt sie heute wahrscheinlich am ehesten eine Klimalage. Wir hören den Song gerade noch vor dem 9. hier auf Radio Grische.
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1: Im Studio Celina Urech. In der Schweiz gibt es zu wenige Stand- und Durchgangsplätze für Fahrende. Das zeigt ein Bericht der Stiftung Zukunft für Schweizer Fahrende, wie SF berichtet. Die Stiftung verweist auf die historische Dimension. Jenische und Sinti wurden in der Schweiz in der Vergangenheit verfolgt und vielen Familien wurden die Kinder weggenommen. Dieses Unrecht hat der Nationalrat inzwischen offiziell anerkannt. Die Stiftung fordert deshalb, dass Kantone und Gemeinden mehr geeignete Plätze schaffen. Swatch fordert im jahrelangen Rechtsstreit mit Samsung rund 170 Millionen Dollar Schadenersatz. Das berichtet die Financial Times. Der Schweizer Uhrenkonzern wirft Samsung vor, bei Smartwatch-Ziffernblättern Markenrechte verletzt zu haben. Die entsprechenden Apps seien rund 160.000 Mal heruntergeladen worden und hätten exklusive Designs von Swatch-Marken kopiert. Samsung weist die Forderung als überhöht zurück. Ein Gericht in London hatte bereits zuvor zugunsten von Swatch entschieden. Nun geht es noch um die Höhe der Entschädigung. Der Präsident der Mittepartei, Philipp Matthias Pregi, unterstützt grundsätzlich die neuen Abkommen zwischen der Schweiz und der EU. Wie die Neue Zürcher Zeitung berichtet, fordert Pregi aber, dass neben dem Volksmeer auch die Mehrheit der Kantone zustimmen muss. Ohne die neuen Abkommen lasse sich der heutige Zustand nicht erhalten, sagt Pregi im Interview. Gerade in der aktuellen Lage brauche die Schweiz stabile Beziehungen zur Europäischen Union. Die Zahl der Ebola-Toten in der Demokratischen Republik Kongo ist auf über 300 angestiegen. Aktuell seien in dem zentralafrikanischen Land mehr als 1000 Fälle bestätigt, teilt die Regierung mit. Der aktuelle Ausbruch ist besonders schwer einzudämmen, auch weil es für bestimmte Erreger der lebensbedrohlichen Krankheit bislang weder Impfstoff noch Therapie gibt. In der kommenden Woche sollen allerdings klinische Studien für Medikamente beginnen. Die Landespolizei Liechtenstein steht nach einer Verfolgung eines 12-Jährigen auf einem E-Scooter in der Kritik. Auslöser ist ein Video, das sich in den sozialen Medien verbreitet hat, wie 20 Minuten berichtet. Die Polizei wollte den Jugendlichen kontrollieren, dieser flüchtete jedoch. Während der Verfolgung brachte die Polizei ihn zu Fall. Er zog sich dabei laut Polizei großflächige Schürfwunden zu. Nach einer Behandlung im Spital konnte der Junge noch am selben Abend nach Hause. Der Vorfall wird nun untersucht.
2: Wetter. Es bleibt heiß in der ganzen Region Südostschweiz. 34 Grad heute zur Gans, 15 Grad auf dem Corvatsch und 25 Grad gibt es zu Bivio. Morgen Samstag dann nochmal ein Grätli, zwei heißer und weiterhin die Sonne, die runterbrennt. Am Sonntag dann die ersten Gewitter und Unwetter. Wieder im griechischen Sendegebiet. Abkühlung ist leider aber noch nicht so in Aussicht. Es wird nämlich ziemlich schwül Anfangswoche. Sorry.
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2: Im Moment habe ich keine Meldungen für euch über größere Störungen im Straßenverkehr vor der Südostschweiz. Es geht Schlag auf Schlag, 9 Uhr an diesem Freitagmorgen. Es ist der letzte Schultag vor der Sommerferien jetzt Graubünden. Bald heisst es immerhin für Kids. Jeden Tag im Body und nicht mehr studieren, bis er dann die Freizeit aus den Ohren hängt. Wir ziehen durch jetzt mit dem Somber und Potential. Ich bin der Mene und heute Morgen für euch am Mikrofon. Schön, sind ihr hier bei Radio Grischen gelandet.

0: Beste Vibes beim Radio von da zusammen mit Milky Chance und Camouflage.
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0: Ja, das mit der Hitze ist noch nicht ganz vorbei in der Region Südostschweiz. Es bleibt heiß in den Wochenenden dann auch wieder mit Rekordtemperaturen. 31 Grad, heute noch zu Disentis und 26 Grad auf dem San Bernardino. Morgen Samstag dann, wie gesagt, nochmal ein paar Grädli heißer. Am Sonntag könnte man dann meinen, gäbe es die ersten Abkühlungen mit ein paar Gewitter. Es wird aber dadurch eher schwül und auch weiterhin warm dann anfangs Woche, obwohl es dann ein bisschen nass ist. Immerhin für die Natur etwas.
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0: Jetzt Geduld brauchen wir auf der Autobahn A3 bei der Wallensee-Tunnel zwischen Niederurne und Quarten. Dort haben wir immer wieder stockenden Verkehr, weil dort die einen Fahrsteifen und Tunnel gesperrt sind. Ich bin der Mene Küchler, wir gehen noch ein bisschen zusammen durch. Es ist 9:30 Uhr, ihr hört das Radio von hier. Hier ist Lost Frequencies und der Yannick Debbie mit Reality.

0: Das Radio von hier auch mit Themen, die nicht nur schön und leicht sind, dafür umso wichtiger, um darüber zu reden. Das Weltgeschehen wird nämlich auch nicht schöner und leichter. Und darum schauen wir die Woche schon drauf, was ihr am besten mit, oder wie ihr am besten mit brutalen Newsmeldungen umgehen könnt.
1: 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Israel und der Iran haben sich in der Nacht auf heute gegenseitig angegriffen.
2: Die Brandkatastrophe von Crans-Montana hat uns alle tief erschüttert.
3: Die Killerdrohnen-Videos aus der Ukraine, die sehe ich auch.
4: Sie sind lieb zueinander. Auf Wiedersehen.
0: In unserem letzten Teil von unserer Wochenserie gibt es jetzt noch Tipps, wie ihr gezielt informiert bleiben könnt, ohne dass ihr ganz auf Nachrichten müsst verzichten und trotzdem eben nicht überfordert sind. Der Immanuel Giger berichtet.
5: Medienkonsum, vor allem der auf den sozialen Medien, kann ungesund sein fürs psychische Wohlbefinden. Damit man aber gleich informiert wird, hat Patrick Nick, Redaktionsleiter für In- und Auslandsmeldungen bei Zeitungs Ostschweiz, einen Tipp.
3: Kanäle auswählen, weil wenn man seriöse Medien von Journalisten, kuratierte Medien anschaut, dann ist man bis zu einem gewissen Grad geschützt vor Sachen, die zu stark emotionalisieren, die zu fest belasten.
5: Wichtig sei eine sogenannte Medienkompetenz. Also, dass man weiss, wie mit Medien umzugehen und auch, wie unterschiedliche Medien zu verordnen sind.
3: Ich habe einfach einen Tipp. Man sollte schauen, woher kommt es, wie man mehr Medienkompetenz erwirbt im Erwachsenenalter. Das kann ich jetzt ehrlich gesagt nicht sagen. Ich wünsche mir einfach, dass man es den jungen Leuten könnte besser vermitteln könnte, als man es bisher offenbar macht. Also, dass man, ich merke das auch manchmal in Gesprächen mit, oder im schriftlichen Austausch mit Leserinnen und Lesern, dass zum Teil nicht bekannt ist, was ist eigentlich Journalismus, was ist ein Medium, was ist irgendein Kanal von irgendeiner Terrororganisation. Ich glaube, das müssen wir in der Schule müssen wir das irgendwo schaffen. Und es ist natürlich auch unsere Aufgabe, einfach durch Vorbild, durch gute Arbeit dafür zu sorgen, dass Menschen merken, dass man bei uns gut gefilterte, gut aufbereitete und gut ausgewählte Informationen bekommt.
5: Nebst der Unterscheidung von seriösen und unseriösen Medien kann es auch helfen, einmal eine Pause einzulegen, wo man gar nicht konsumiert. Oder nochmal eine Lösung hat die Psychologin und ehemalige Journalistin Zeraina Wenzin.
6: Was sonst auch hilfreich sein kann, ist, dass man auf bewegte Bilder verzichtet oder auf Bilder an sich, weil die lösen viel heftigere Emotionen aus als Text. Und ein Beispiel, was man da nutzen könnte, ist Teletext. Das ist sehr nüchterne Information. Gibt's nicht nur im Fernsehen zum Drucken, sondern gibt's auch als App. Und das kann nützlich sein, wenn man sagt, okay, ich will nur die nötigsten Informationen und das auch möglichst sachlich.
5: Außerdem sollte man das Handy mindestens eine halbe Stunde vor dem Schlafen gehen, nicht mehr in die Hand nehmen, damit man auch gut einschlafen kann.
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0: Freitagvormittag auf Radio Grischem von der Lady Gaga kommen wir zum Bryan Adams. Der 66-Jährige hält gar nichts vom Älterwerden. Im Gegenteil, er möchte am liebsten für immer 18 sein. Singt er auf jeden Fall. Gonna be 18 till I die. 18 till I die. 18 till I die, also 18 bis ich sterbe. Ich weiss nicht, wieso ich gehe, aber ich habe 18 sie wahnsinnig anstrengend gefunden. Aber hey, vielleicht klappt es ja beim Bryan Adams und seinem Kopf. Wir haben auf jeden Fall bereit, noch vor dem 10 hier auf dem Sender.
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1: Im Studio Celina Urech. In der Schweiz gibt es zu wenige Stand- und Durchgangsplätze für Fahrende. Das zeigt ein Bericht der Stiftung Zukunft für Schweizer Fahrende, wie SF berichtet. Die Stiftung verweist auf die historische Dimension. Jenische und Sinti wurden in der Schweiz in der Vergangenheit verfolgt und vielen Familien wurden die Kinder weggenommen. Dieses Unrecht hat der Nationalrat inzwischen offiziell anerkannt. Die Stiftung fordert deshalb, dass Kantone und Gemeinden mehr geeignete Plätze schaffen. Deutschland ist zu einem der wichtigsten Umschlagplätze für die Partydroge Ketamin in Europa geworden. Nur die Niederlande liegen noch vor Deutschland. Das geht aus dem Jahresbericht des UN-Drogen- und Verbrechensbüros hervor. Die Droge werde zwar auch medizinisch genutzt, gelange aber zunehmend in den illegalen Markt. Ein großer Teil des gehandelten Ketamins stammt aus Indien. Die UNO warnt vor steigenden Risiken durch den Konsum in Europa. Nach dem Bombenanschlag auf eine Synagoge in Belgien letzten März hat die Polizei jetzt 7 Verdächtige festgenommen. Die Festnahmen erfolgten laut Staatsanwaltschaft bei mehreren Razzien. Verletzt wurde bei dem Anschlag niemand. Die belgische Regierung hatte die Tat als antisemitisch verurteilt. Die Behörden gehen davon aus, dass der Anschlag Teil einer Serie von Angriffen auf jüdische Einrichtungen in Europa sein könnte. In mehreren Ländern kam es zuletzt zu ähnlichen Vorfällen. Die Zahl der Ebola-Toten in der Demokratischen Republik Kongo ist auf über 300 angestiegen. Aktuell seien in dem zentralafrikanischen Land mehr als 1000 Fälle bestätigt, teilt die Regierung mit. Der aktuelle Ausbruch ist besonders schwer einzudämmen, auch weil es für bestimmte Erreger der lebensbedrohlichen Krankheit bislang weder Impfstoff noch Therapie gibt. In der kommenden Woche sollen allerdings klinische Studien für Medikamente beginnen. Swatch fordert im jahrelangen Rechtsstreit mit Samsung rund 170 Millionen Dollar Schadenersatz. Das berichtet die Financial Times. Der Schweizer Uhrenkonzern wirft Samsung vor, bei Smartwatch-Ziffernblättern Markenrechte verletzt zu haben. Die entsprechenden Apps seien rund 160.000 Mal heruntergeladen worden und hätten exklusive Designs von Swatch-Marken kopiert. Samsung weist die Forderung als überhöht zurück. Ein Gericht in London hatte bereits zuvor zugunsten von Swatch entschieden. Nun geht es noch um die Höhe der Entschädigung.
2: Das Wetter. Hey ja, durchheben müssen wir noch. Es bleibt heiß in der ganzen Region Südostschweiz. 31 Grad heute Klosters, 35 Grad Nevels und 27 Grad gibt es Zamada. Morgen Samstag dann nochmal so ein Grädli, zwei heißer. Weiterhin die Sonne, die runterbrennt. Am Sonntag dann zwar die ersten Gewitter und Unwetter wieder in der ganzen Region. Aber von Abkühlung wegen dem Regen können wir noch nicht gross reden. Es wird nämlich einfach spülen.
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2: Stau haben wir auf der Autobahn A3 Zürich Richtung Sargans zwischen Niederurne und Kerenzer Tunnel. Das wegen Bauarbeiten. Aktuell haben wir dort etwa 20 Minuten länger. Ich bin der Mena, ich wünsche euch einen wunderbaren Freitag jetzt mit unseren Grisha-Hits. Mit dabei zum Beispiel die Scissor Sisters. Oder auch der Eros Ramazzotti.
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2: Hebt euch Sorge bei dieser Hits und nehmt lieber mal einen Schluck Wasser mehr.
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1: Im Studio Celina Urech. Die Feuerwerksinitiative kommt ohne Gegenvorschlag zur Volksabstimmung. Das hat das Initiativkomitee entschieden. Die Volksinitiative verlangt ein weitgehendes Verkaufs- und Verwendungsverbot von Böllern und anderem lauten Feuerwerk. Der Nationalrat hatte letzte Woche einen Gegenvorschlag deutlich abgelehnt. Gemäß Umfragen genießt das Anliegen der Volksinitiative in der Bevölkerung einen großen Rückhalt. Der Amokfahrer von Magdeburg ist zu einer lebenslangen Haft verurteilt worden. Beim Anschlag auf den Magdeburger Weihnachtsmarkt vor 2 Jahren hatte der Fahrer 6 Menschen getötet, mehr als 300 wurden verletzt. Das Landgericht Magdeburg hat ihn wegen Mordes schuldig gesprochen und stellte zudem die besondere Schwere der Schuld fest. Das Urteil ist noch nicht rechtskräftig. Der Täter kommt aus Saudi-Arabien und hatte vor vielen Jahren in Deutschland Asyl erhalten. Vor der Tat arbeitete er als Psychiater. Europas größter Autobauer Volkswagen will bis zu 100.000 Stellen streichen. Das berichtet der Spiegel unter Berufung auf Insider. Das entspräche einer Verdoppelung des bisherigen Abbauziels. VW-Chef Oliver Blume habe seine Pläne für das Sanierungskonzept dem Vorstand vorgestellt. Dem Bericht zufolge könnten mittelfristig 4 Werke geschlossen werden. Deutschland ist zu einem der wichtigsten Umschlagplätze für die Partydroge Ketamin in Europa geworden. Nur die Niederlande liegen noch vor Deutschland. Das geht aus dem Jahresbericht des UN-Drogen- und Verbrechensbüros hervor. Die Droge werde zwar auch medizinisch genutzt, gelange aber zunehmend in den illegalen Markt. Ein großer Teil des gehandelten Ketamins stammt aus Indien. Die UNO warnt vor steigenden Risiken durch den Konsum in Europa. Ein Mann hat am Zoll in Thayngen 117 Kilo Marihuana freiwillig deklariert und ist trotzdem festgenommen worden. Die Drogen waren in den Frachtpapieren als getrocknete Hanfblüten angegeben, wie das Hauptzollamt Singen schreibt. Die Zollbeamten stellten das Marihuana sicher und leiteten ein Strafverfahren wegen Verstoßes gegen das Betäubungsmittelgesetz ein. Die Drogen waren aus den USA über den Flughafen Zürich in die Schweiz transportiert worden und für einen Empfänger in Tschechien bestimmt.

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1: Deo-Fächer und eiskaltes Getränk einpacken und auf in den Tag. Ich wünsche euch eine Klimalage, einen Kessel mit kaltem Wasser unter dem Tisch für die Füsse oder immerhin als Stunde Glasse. Zum Verwachen habe ich jetzt Musik aus der Schweiz für euch bereit.
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1: Der Loco Escrito ist nicht nur musikalisch auf Hochtouren, sondern er ist auch körperlich fit unterwegs. Dafür sorgt er mit einem speziellen Zmorgen.
3: Aber ich mache am Morgen immer einen Randensaft, einen frischen. Das ist mega gesund im Fall. Das ist das Beste, was ihr machen könnt für eure Verdauung, für euren Blutdruck. Ja, mit Zitronen, mit Ingwer, mit Kurkuma. Das ist mega fein im Fall. Du musst einfach pro Rande zwei Zitronen, ein Stückchen Ingwer drin, ein bisschen Schwarzpfeffer, Kurkuma und Zimt.
1: Let's go! Also falls der Kaffee nicht mehr nützt, vielleicht mal einen Randensaft probieren. Wir gehen sowas von gemütlich durch den Freitagmorgen, weil sind wir ehrlich, die Hitze die schlucht und wir kommen den Rest vom Tag schon vom Sitzen ins Schwitzen. Darum haben wir den Mann hier für euch bereit gemacht. Und das nicht nur einfach, weil es ein sehr schöner Song ist, sondern weil der Chris Isaac heute auch einfach gerade noch seinen 70. Geburtstag feiert. Gabriele, wo verbringst du die heißen Tage so gerade am liebsten?
4: Am liebsten würde ich sie am Wasser verbringen, aber im Büro ist auch okay. Wir haben gute Ventilatoren.
1: Dann ist nicht ganz so heiß und schwitzt du schon einen ab, wenn du sitzt. Das ist gut.
4: Genau,

0: Das geht also noch.
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1: Im Studio Celina Urech. Ein Schweizer Rettungsteam ist auf dem Weg nach Venezuela. Das Team besteht aus 80 Personen mit Suchhunden. Zudem werden rund 18 Tonnen Hilfsmaterial nach Venezuela gebracht. Es sei ein Rennen gegen die Zeit, sagt Sebastian Olgster von der Rettungskette zum Blick. Man könne deshalb rund um die Uhr nach Verschütteten suchen.
2: Der Einsatz ist zwischen einer Woche und 10 Tagen geplant. Und wir sind so ausgerüstet, dass wir während 10 Tagen parallel auf zwei Schadenplätzen permanent arbeiten können. Also auch mit Ablösung, Nacht zum Beispiel.
1: Bei den Erdbeben sind über 230 Menschen ums Leben gekommen. Mehr als 4000 wurden verletzt. Die Feuerwerksinitiative kommt ohne Gegenvorschlag zur Volksabstimmung. Das hat das Initiativkomitee entschieden. Die Volksinitiative verlangt ein weitgehendes Verkaufs- und Verwendungsverbot von Böllern und anderem lauten Feuerwerk. Der Nationalrat hatte letzte Woche einen Gegenvorschlag deutlich abgelehnt. Gemäß Umfragen genießt das Anliegen der Volksinitiative in der Bevölkerung einen großen Rückhalt. Der Amokfahrer von Magdeburg ist zu einer lebenslangen Haft verurteilt worden. Beim Anschlag auf den Magdeburger Weihnachtsmarkt vor 2 Jahren hatte der Fahrer 6 Menschen getötet, mehr als 300 wurden verletzt. Das Landgericht Magdeburg hat ihn wegen Mordes schuldig gesprochen und stellte zudem die besondere Schwere der Schuld fest. Das Urteil ist noch nicht rechtskräftig. Der Täter kommt aus Saudi-Arabien und hatte vor vielen Jahren in Deutschland Asyl erhalten. Vor der Tat arbeitete er als Psychiater. Europas größter Autobauer Volkswagen will bis zu 100.000 Stellen streichen. Das berichtet der Spiegel unter Berufung auf Insider. Das entspräche einer Verdoppelung des bisherigen Abbauziels. VW-Chef Oliver Blume habe seine Pläne für das Sanierungskonzept dem Vorstand vorgestellt. Dem Bericht zufolge könnten mittelfristig 4 Werke geschlossen werden. Ein Mann hat am Zoll in Thayngen 117 Kilo Marihuana freiwillig deklariert und ist trotzdem festgenommen worden. Die Drogen waren in den Frachtpapieren als getrocknete Hanfblüten angegeben, wie das Hauptzollamt Singen schreibt. Die Zollbeamten stellten das Marihuana sicher und leiteten ein Strafverfahren wegen Verstoßes gegen das Betäubungsmittelgesetz ein. Die Drogen waren aus den USA über den Flughafen Zürich in die Schweiz transportiert worden und für einen Empfänger in Tschechien bestimmt.
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3: Am Mikrofon ist Livia Jungo. Am Ufer vom Sufnersee sind mehrere tausend tote Jungfische entdeckt worden. Die Fische, darunter Bachforelle, Regenbogenforelle und weitere Arten, sind auf einer Strecke von rund 800 Meter verteilt gewesen, wie die Kantonspolizei Graubünden schreibt. Sie seien in einem Teppich aus Flussalgen gefangen gewesen, wo im Sufnersee natürlich wächst. Wieso die Fische gestorben sind, ist momentan noch unklar. Die Kantonspolizei untersucht den Vorfall jetzt zusammen mit dem Amt für Jagd und Fischerei und dem Amt für Natur und Umwelt. Dabei werde auch abgeklärt, ob die Stromproduktion am Sufnersee eine Rolle gespielt hat. Der Gemeindepräsident von Ilanz, der Markus Beer, hat seinen Rücktritt bekannt gegeben. Das an der Gemeinderatssitzung diese Woche. Er hört aus gesundheitlichen Gründen auf. Laut RTR ist der Gemeindepräsident im Frühjahr am Herz operiert worden und fühlt sich seitdem müder und sensibler. Seit 2023 ist der parteilos Markus Beer Gemeindepräsident von Ilanz und wäre das eigentlich noch bis 2029 geblieben. Eine Anfrage von Radio Grischa hat der 64-Jährige bisher nicht beantwortet. Die Stadt Chur will auch in den nächsten Jahren Geld investieren. Zwischen 2028 und 2031 sind pro Jahr 45 Millionen Franken für grössere Projekte vorgesehen. Der gleiche Wert soll auch in den folgenden Jahren bis 2035 investiert werden. Gebraucht wird das Geld unter anderem für ein neues Schulhaus zu Massans und die Sanierung vom Theater Chur und dem Hallenbad Obere Au. Die Mehrheit vom Gemeinderat hat dem zugestimmt. Das freut der Churer Stadtpräsident Hans-Martin Mäuli.
4: Für den Stadtrat ist wichtig, dass wir einen Plan haben, dass wir dem Gemeinderat aufzeigen können, wo die Reise hergeht. Und das war die Investitionspriorisierung und gleichzeitig auch aufzeigen, dass wir verlässlich sind, auch im Zusammenhang mit der Finanzierung der Investitionen, dass man nicht nur alles machen kann über eine Erhöhung von der Verschuldung, sondern dass wir auch eine gute Selbstfinanzierung brauchen.
3: Kritik hat es vor allem vom bürgerlichen Lager gegeben, darunter auch vom SVP-Gemeinderat Walter Hegner. Für ihn sind die Investitionen nicht genug verlässlich aufgezeigt worden.
5: Das würde sich sicher rächen können in dieser Situation. Auf der einen Seite macht man ein Sparprogramm von 16 Millionen in dem Sinn. Und auf der anderen Seite, gut, das ist für die Investitionen, gibt man entsprechend wieder mehr Geld aus, ohne Nutzwertanalyse. Das geht für mich gerne nicht auf.
3: Das Sparprogramm über 16 Millionen Franken will der Stadtrat im Herbst präsentieren. Das Bündner Kunstmuseum kriegt einen neuen Direktor. Das schreibt das Erzeugungs-, Kultur- und Umweltschutzdepartement in einer Mitteilung. Fürs Amt ausgewählt worden ist der Raphael Gigax. Er hätte langjährige Erfahrung im nationalen und internationalen Museumswesen und sei schon in verschiedenen leitenden Funktionen an Kunstinstitutionen tätig gewesen. Der Raphael Gigax wird der Nachfolger von Stefan Kunz, der pensioniert wird. Der neue Direktor übernimmt die Leitung im August 2027. Mit dem Wechsel an der Spitze wird ja auch die Organisation vom Bündner Kunstmuseum teilweise neu ausgerichtet, wie es in der Mitteilung weiter heisst.
6: Wetter. Der Freitag meistens recht sonnig, zum Teil aber auch noch mit ausdehnten Schleier und Quellwolken. Und im Süden kann es seltenerweise auch noch ein bisschen Hitzegewitter oder auch Regen geht. Temperaturen heute zu Buchs bei 36 Grad und Dies bei 32. Und auch am Samstag starten wir sonnig. In der zweiten Tageshälfte steigt dann die Regen- und Gewitterwahrscheinlichkeit noch leicht an. Die Temperaturen morgen bei 27 Grad in Splügen und 35 Grad in Glaris. Und dann noch ein Hinweis fürs Kurer Rital, das Prättigau, Gianfic, zur Selva, der Heinzenberg und das Domlesk gilt ein absolutes Feuerverbot. Schon kleine Funken könnten grössere Feuer auslösen.
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6: Stau auf der A3 von Zürich in Richtung Chur zwischen Bilten und Kerinzer Bergtunnel. Wegen Bauarbeiten müsst ihr dort mit einem Zeitverlust von bis zu 40 Minuten rechnen und stockender Verkehr auf der Via Giantonella von Bever in Richtung La Punt. Dort müsst ihr 10 Minuten mehr einplanen. Fahren aufmerksam und kommen gut und sicher an eures Ziel.
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6: Jetzt könnt ihr etwas Cooles gewinnen, und zwar einmal zwei Tickets für das Open Air Riewald. Music.

Am Open Air spielen die Lovebacks, der Richie, Triana, Nest and the Blondes, Julie Fox oder auch Tidestone. Also vielseitiges Line-Up zum 30-jährigen Jubiläum vom Open Air. Wenn ihr die Tickets gerne gewinnen wollt, dann müsst ihr Buchstabensuppe mit uns spielen. Bei der müsst ihr probieren, innerhalb von 40 Sekunden echt Begriff mit dem Buchstaben E wie Eneda zu erraten. Also wenn ihr gerne ans Open Air Rheinwald wollt oder auch wenn ihr sonst einfach gerne zockt, jetzt anrufen auf 081 255 55 55 und mit ein bisschen Glück sind mit dabei. Läuten uns jetzt da auf 081 255 55 55. Ich wünsche einen guten Tag.

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0: Und heute mitspielen tut Edith aus Katzis. Hoi Edith.
1: Hoi.
0: Edith, warum hast du angerufen heute? Erzähl.
1: Weil ich gefunden habe, das ist ein cooles Line-Up, das wäre etwas, mal, wo ich könnte schauen könnte.
0: Und wer ist so dein Liebling, den du jetzt vorhin rausgehört hast?
1: Der Ricci.
0: Der Ricci, ja. Der
1: macht coole Musik, ja.
0: Das stimmt. Hast du ihn schon mal live können erleben, oder?
1: Nein. Früher bin ich an die Open Air gegangen, aber jetzt irgendwann geht man ab einem gewissen Alter nicht mehr.
0: Nicht mehr so an Open Airs. Aber, aber jetzt ist wieder mal Zeit.
1: Das letzte, wo ich war, ist zwar an Weihnachten oder im Winter, ist ja da oben Zauberwelt, dann ist ja auch Open Air.
0: Genau, ja. Auf der Lenzer Halt in dem Fall bist du.
1: Ja, ja.
0: Und wer bist du dort losgegangen?
1: Kommt immer darauf an, was die Ticket hat. Letztes Mal war Megawatt.
0: Ah, okay, ja. Janik, Megawatt, dein Sound?
2: Sagt mir gar nichts.
0: Okay. Aber der Ritschi vielleicht?
2: Ja, mal den kenne ich.
0: Den kennst du, okay. Also Edith, der gerade gehört hast, der Janik, er ist heute dein Schiedsrichter und erklärt dir gerade mal noch kurz die Spielregeln.
2: Genau. Ja. Wir geben dir jetzt dann gerade 40 Sekunden Zeit und in dieser Zeit brauchen wir von dir 8 richtige Begriffe. Solltest du mal irgendwie auf dem Schlauch stehen, wüsstest du nicht mehr weiter, einfach gerade sofort sagen weiter, dass du keine Zeit verlierst. Wir spielen heute mit dem Buchstaben E, wie elend heisse Temperaturen, die wir gerade draussen haben. Ich hoffe, du hast es angenehm kühl.
1: Ja, Hanni, 24 Grad daheim.
0: Also, super. Ja, eben, E wie Edith, ich glaube, das bringt dir schon mal Glück. Und dann stell dir doch.
1: Ich hoffe.
0: Ja, ich drücke dir mal die Daumen und dann stell dir doch gerade mal die erste Frage. Und zwar, wenn es einem gleich ist.
1: Egal.
0: Ein Wasservogel.
1: Ente.
0: Die Schweiz ist ja.
1: Gewitter. Eidgenoss.
0: Ja,
1: Eidgenossenschaft.
0: Der Schluss da vom Buch.
1: Ende.
0: Unser Heimatplanet.
1: Erde.
0: Ortschaft mit Vornamen Domat.
1: End.
0: Das grösste Säugetier an Land.
1: Weiter.
0: Das Gegenteil von schwierig.
1: Elefant.
0: Mhm.
1: Weiter.
0: Penalty beim Shooten?
1: Weiß ich nicht, weiter.
0: Mama und Papa sind deine?
1: Ältere,
0: dann nehmen wir noch mit, oder? Janik, wie sieht's aus?
2: Ja, Edi, du hast das super gemacht. Bei der Schweiz hast du noch gesagt, Eidgenossenschaft, das ist super. Säugetier, Elefant ist auch noch gekommen. Ja, ja, du hast insgesamt, zählen wir doch gerade mal schnell, 1, 2, 3, 4, 5, 6, 7, Eltern zählen wir noch.
0: Mhm.
2: 8 richtige Begriffe.
0: Hey, ich habe gerade gelangt.
1: Hey. Hey, genial.
0: Hey, ist gerade noch aufgegangen. Hey, gratuliere Edith. Du gehst in dem Fall ans Open Air Rivald.
1: Super, danke vielmals. Ich freue mich riesig.
0: Sehr

0: Glockenbach und Clock Clock mit Brooklyn und jetzt geht der Dermot Kennedy. Funeral in wenigen Sekunden, da freue ich auf Radio Grischa.
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0: Der Dermot Kennedy mit Funeral. Es ist 12:30 Livia Jungo mit dem News Update für euch.
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2: Mehrere tausend tote Jungfische sind am Ufer vom Sufnersee entdeckt worden. Die Fische, darunter Bachforelle, Regenbogenforelle und weitere Arten, sind auf einer Strecke von rund 800 Metern verteilt gewesen, schreibt die Kantonspolizei Graubünden. Wieso die Fische gestorben sind, sei momentan noch unklar und wird jetzt untersucht. Dabei werde auch abgeklärt, ob die Stromproduktion am Sufnersee eine Rolle gespielt hat. Der Markus Behr, Gemeindepräsident von Ilanz, tritt zurück. Das hat der 64-Jährige diese Woche an der Gemeinderatssitzung bekannt gegeben. Seit 2023 ist er Gemeindepräsident und wäre das eigentlich noch bis 2029 geblieben. Laut RDR hört der Markus Behr aus gesundheitlichen Gründen auf. Die Stadt Chur will in den nächsten 10 Jahren jährlich 45 Millionen Franken investieren. Eine Mehrheit vom Churer Gemeinderat hat dem zugestimmt. Kritik hat es vom bürgerlichen Lager gegeben, darunter auch vom SVP-Gemeinderat Walter Hegner.
3: Klar, es bleibt mir ja nichts anderes übrig, als mit dem zu leben. Oder? Aber ich denke, wir müssen nachher in der Budgetdebatte oder den Finger draufheben, oder, dass das nicht mehr so weitergeht.
2: Dass die Stadt Chur zu viel Geld ausgeht, darüber macht sich der Stadtpräsident Hans-Martin Mäuli keine Sorgen. Die Diskussion rund um die Finanzen sei noch nicht abgeschlossen.
4: Der Stadtrat ist beauftragt worden, ein Entlastungspaket zu bringen in der Höhe von 16 Millionen Franken, wovon zwei Drittel aufwandseitig und ein Drittel ertragsseitig. Und dem Auftrag kommen wir nach.
2: Das Entlastungspaket will der Stadtrat im Herbst präsentieren. Der Raphael Gigax wird der neue Direktor vom Bündner Kunstmuseum, wie der Kanton Graubünden in einer Mitteilung schreibt. Er folgt auf der Stefan Kunz, der nach einem Haufen Jahr im Amt in die Pension geht. Der Raphael Gigax übernimmt die Leitung nächstes Jahr im August. Wie der Kanton weiterschreibt, wird mit dem Direktionswechsel auch die Organisation vom Bündner Kunstmuseum teilweise neu ausgerichtet.
1: Das Wetter.
0: Der Freitag mit einem Haufen Sonnenschein, aber auch mit ausdehnten Schleier und Quellwolken. Und wegen der heissen Temperaturen kann es vor allem im Süden zu spontanen Hitzegewitter oder auch mit Regen kommen. Die Temperaturen zu Netzl heute bei 35 Grad und zu Hot bei 27. Und auch am Samstag geht es weiter wie heute. Zuerst mit einem Haufen Sonnenschein und dann in der zweiten Tageshälfte mit leicht steigender Regen- und Gewitterwahrscheinlichkeit. Temperaturen morgen bei 27 Grad in Forns und bis zu 37 Grad in Langquart.
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0: Stockender Verkehr auf der Via Giantonella von Beber in Richtung La Punt. Dort müsst ihr 10 bis 15 Minuten mehr einplanen. Eine gute und eine sichere Fahrt. Und jetzt Neon Trees mit Sleeping with a Friend. 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

0: Harry Styles mit American Girls und jetzt gibt's ein Update aus der Welt von der Promis.
1: Mein Name ist Hannah Ambühl und das sind Schlagzeilen von dieser Woche. Verlobung bei Alicia Lehmann, Donald Trump an der WM und Orlando Bloom im siebten Himmel. Sie ist eine der bekanntesten Fußballerinnen der jetzigen Zeit, die Schweizerin Alicia Lehmann. Und privat hat sie jetzt auch ihr Glück gefunden. Sie hat nämlich offiziell verkündet, dass sie sich verlobt hat. Ihr Freund, der Reality-Star Montel McKenzie, wo sie seit dem Winter offiziell zusammen ist, hat ihr nämlich einen Antrag gemacht. Das heisst, da läuten also schon bald einmal die Hochzeitsglocken. Bis jetzt war er nicht gross präsent an dieser Fußball-WM in seinem Land, der US-Präsident Donald Trump. Aber das ändert sich spätestens beim Finale. Der FIFA-Präsident Gianni Infantino hat jetzt nämlich bekannt gegeben, dass er zusammen mit dem Trump Trophäe am letzten Match, den am 19. Juli, der Gewinner übergeben wird. Da wird sein grosser Auftritt also doch noch kommen. Er dürfte momentan auf Wolke 7 schweben. Der Hollywood-Schauspieler Orlando Bloom ist neu vergeben. Es scheint einmal auf jeden Fall so. Und zwar an einer Schweizerin. Schon länger ist gemunkelt worden, dass er eine Beziehung mit dem Zürcher Model Luisa Lemmel hat. Jetzt sind sie zusammen zu Mailand gesehen worden und auch aus ihrem Umfeld sei das Ganze bestätigt worden.

0: Miley Cyrus mit Younger You und wir haben noch Verkehrsmeldung.
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0: Auf der A13 von Chur in Richtung San Bernardino zwischen Zitzers und Chur Nord aktuelle Verkehrsbehinderung und zwar ein Bahnfahrzeug, das den Standstreifen blockiert. Ich wiederhole, auf der A13 von Chur in Richtung San Bernardino zwischen Zitzers und Chur Nord Verkehrsbehinderung, das wegen einem Bahnfahrzeug, das den Standstreifen blockiert. Fahren aufmerksam und kommen gut und sicher an eures Ziel.

0: Mehr als 230 Tote und mehr als 4000 Verletzte. Die beiden heftigen Erdbeben zu Venezuela haben grosse Schäden angerichtet. Die Schweiz hat Rettungskräfte auf den Weg nach Venezuela geschickt und das Schweizer Rettungsteam soll jetzt bei der Suche nach Verschütteten helfen. Stefanie Weiss.
1: In Venezuela werden nach dem Erdbeben noch tausende Menschen vermisst. Besonders betroffen ist die Hauptstadt Caracas und das Küstengebiet La Guaira. Aus der Schweiz sind jetzt 80 Spezialisten mit 8 Suchhunden und mehr als 18 Tonnen Material auf dem Weg. In der Nacht ist das Team auf Venezuela abgeflogen. Jede Hilfe sei wichtig, sagte Sebastian Eugster von der Schweizer Rettungskette am Blick.
2: Dass wir in Trümmer Leute orten, retten und medizinisch versorgen.
1: Verschüttete können tagelang unter Trümmer überleben. Allerdings, auch in Venezuela ist es im Moment sehr heiß. Das bedeutet, dass Menschen, die in einem Hohlraum unter Trümmer gefangen sind, könnten verdursten. Darum dränge Zeit, erklärte Sebastian Eugster.
2: Der Einsatz ist zwischen einer Woche und 10 Tagen geplant. Und wir sind so ausgerüstet, dass wir während 10 Tagen parallel auf 2 Schadenplätzen permanent arbeiten können. Also auch mit Ablösung, Nachtdörren zum Beispiel.
1: Neben der Schweiz haben mehrere Länder Hilfe zugesagt. Unter anderem die USA, Spanien, China und Brasilien. Auch die Glückskette hat eine Spendensammlung für Venezuela lanciert, sagt Christian Engeli von der Glückskette.
3: Wir werden sicher in den nächsten Wochen für die Katastrophe sammeln, aber nachher die Arbeit, die wir machen, die wird über Monate oder sogar Jahre gehen.
1: Spenden kann man bei der Glückskette online.
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1: Im Studio ist der Nico Eichwald. Verschiedene Schweizer Buddies haben wegen der anhaltenden Hitzewelle eine Besucherobergrenze eingeführt. Die Aargauer Buddy Villnachern hat laut Blick die Anzahl Badegäste auf 350 beschränkt. Ab morgen gilt auch in der Berner Buddy Ostermundigen ein Einlassstopp. Dort dürfen nicht mehr als 1500 Personen gleichzeitig in der Buddy sein. Ausschlaggebend für die Obergrenzen sind in den Buddys Sicherheits- und Hygienebedenken. In Deutschland sind zwei ältere Männer nach einem Sprung in den Bodensee untergegangen und verschwunden. Auch nach einer mehrstündigen Suche fehlt von den beiden 71 und 76 Jahre alten Männern jede Spur. Die Suche sollte im Laufe des Vormittags fortgesetzt werden, wie die Polizei mitteilte. Die Männer waren gestern mit ihren Frauen auf einem Mietboot unterwegs, als sie ins Wasser sprangen und untergingen. Auf dem kleinen Mieten im Kanton Schwyz ist eine junge Frau tödlich verunglückt. Die 20-Jährige ist gestern Abend beim Aufstieg auf den Hauptgipfel abgestürzt. Laut Angaben der Kantonspolizei war die Frau eine geübte Berggängerin. Sie konnte nur noch tot geborgen werden. Detailhändler in der Schweiz, Deutschland und Frankreich verzeichnen Rekordverkäufe bei Klimaanlagen und anderen Kühlgeräten. Viele Modelle sind ausverkauft, wie der Tagesanzeiger berichtet. Digitec Galaxus hat nach eigenen Angaben bereits 50% mehr Geräte verkauft als im Vorjahr. Während in der Schweiz weiterhin Modelle in allen Preisklassen verfügbar seien, sei die Lage in den Nachbarländern angespannter. In Deutschland und Frankreich sind viele Verkaufsregale mittlerweile leer. Für knapp 1 Million Wohnungen in New York werden die Mieten vorerst eingefroren. Das hat die Stadtregierung beschlossen. Betroffen sind Wohnungen mit staatlich regulierten Mietpreisen. Für neue Ein- und Zweijahresverträge ab Oktober dürfen die Mieten ein Jahr lang nicht erhöht werden. Bürgermeister Soren Mamdani löst damit eines seiner wichtigsten Wahlversprechen ein. Er will die hohen Lebenshaltungskosten in New York senken.
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2: Am Mikrofon ist Livia Jungo. Am Ufer vom Suffnersee sind mehrere tausend tote Jungfische entdeckt worden. Die Fische, darunter Bachforelle, Regenbogenforelle und weitere Arten, sind auf einer Strecke von rund 800 Meter verteilt gewesen, wie die Kantonspolizei Graubünden schreibt. Sie seien in einem Teppich aus Flussalgen gefangen gewesen, wo im Suffnersee natürlich wächst. Wieso die Fische gestorben sind, ist momentan noch unklar. Die Kantonspolizei untersucht den Vorfall jetzt zusammen mit dem Amt für Jagd und Fischerei und dem Amt für Natur und Umwelt. Dabei werde auch abgeklärt, ob die Stromproduktion am Suffnersee eine Rolle gespielt hat. Der Gemeindepräsident von Ilanz, der Markus Beer, hat seinen Rücktritt bekannt gegeben. Das an der Gemeinderatssitzung diese Woche. Er hört aus gesundheitlichen Gründen auf. Laut RTR ist der Gemeindepräsident im Frühjahr am Herz operiert worden und fühlt sich seitdem müder und sensibler. Seit 2023 ist der parteilos Markus Beer Gemeindepräsident von Ilanz und wäre das eigentlich noch bis 2029 geblieben. Eine Anfrage von Radio Grischa hat der 64-Jährige bisher nicht beantwortet. Die Stadt Chur will auch in den nächsten Jahren Geld investieren. Zwischen 2028 und 2031 sind pro Jahr 45 Millionen Franken für grössere Projekte vorgesehen. Der gleiche Wert soll auch in den folgenden Jahren bis 2035 investiert werden. Gebraucht wird das Geld unter anderem für ein neues Schulhaus zu Massans und die Sanierung vom Theater Chur und dem Hallenbad Obere Au. Die Mehrheit vom Gemeinderat hat dem zugestimmt. Das freut der Churer Stadtpräsident Hans-Martin Mäuli.
3: Für den Stadtrat ist wichtig, dass wir einen Plan haben, dass wir dem Gemeinderat aufzeigen können, wo die Reise hergeht. Und das war die Investitionspriorisierung und gleichzeitig auch aufzeigen, dass wir verlässlich sein wollen, auch im Zusammenhang mit der Finanzierung der Investitionen, dass man nicht nur alles machen kann über eine Erhöhung von der Verschuldung, sondern dass wir auch eine gute Selbstfinanzierung brauchen.
2: Kritik hat es vor allem vom bürgerlichen Lager gegeben, darunter auch vom SVP-Gemeinderat Walter Hegner. Für ihn sind die Investitionen nicht genug verlässlich aufgezeigt worden.
4: Das würde sich sicher rächen können in dieser Situation. Auf der einen Seite macht man ein Sparprogramm von 16 Millionen in dem Sinn. Und auf der anderen Seite, gut, das ist für die Investitionen, gibt man entsprechend wieder mehr Geld aus, ohne Nutzwertanalyse. Das geht für mich gerne nicht auf.
2: Das Sparprogramm über 16 Millionen Franken will der Stadtrat im Herbst präsentieren. Das Bündner Kunstmuseum kriegt einen neuen Direktor. Das schreibt das Erzeugungs-, Kultur- und Umweltschutzdepartement in einer Mitteilung. Fürs Amt ausgewählt worden ist der Raphael Gigax. Er hätte langjährige Erfahrung im nationalen und internationalen Museumswesen und sei schon in verschiedenen leitenden Funktionen an Kunstinstitutionen tätig gewesen. Der Raphael Gigax wird der Nachfolger von Stefan Kunz, der pensioniert wird. Der neue Direktor übernimmt die Leitung im August 2027. Mit dem Wechsel an der Spitze wird ja auch die Organisation vom Bündner Kunstmuseum teilweise neu ausgerichtet, wie es in der Mitteilung weiter heisst.
5: Das Wetter. Der Freitag, meistens recht sonnig, zum Teil aber auch noch mehr ausdehnter Schleier und Quellwolken. Und im Süden kann es gewisserorts zum Teil noch gewisse Hitzegewitter oder auch Regen geht. Temperaturen zu Mels heute bei 35 Grad und Pontresina bei 26. Und auch am Samstag starten wir mit Sonnenschein. In der zweiten Tageshälfte steigt dann aber die Regen- und Gewitterwahrscheinlichkeit ein bisschen an. Die Temperatur morgen bei 31 Grad in Bergün und 36 Grad in Bad Ragaz.
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5: Auf der A13 von Chur in Richtung San Bernardino zwischen Zizers und Chur Nord. Verkehrsbehinderung. Wegen einem Pannenfahrzeug ist der Standstreife blockiert. Fahren aufmerksam und kommen gut und sicher an eures Ziel.
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5: Und jetzt haben wir dann gerade einen coolen Klassiker für euch in der Pipeline. I want to know what love is, der Rock-Klassiker von Foreigner. Aus dem Jahr 1984 haben wir in 5 Minuten für euch. Zuerst starten wir mit moderner Musik. Und das vom Alex Warren mit Fever Dream. Starten gut in den Freitagnachmittag mit

Es gibt Künstlerinnen und Künstler, die verbindet man vor allem mit einem Song. Und auch unter dieser Kategorie geht der US-amerikanische Singer-Songwriter Chris Isaak. Wicked Game, einfach ein genialer Song. Chris hat aber mehr als nur den einen Song geschrieben. Schon jung begeistert sich der US-Amerikaner mit italienischen und deutschen Wurzeln für den Rock'n'Roll. Nach dem College gründet er seine erste Rockabilly-Band. 1985 kriegt er dann einen Plattenvertrag. Der Hollywood-Regisseur David Lynch nimmt dann für seinen Kultfilm «Blue Velvet» gerade zwei Lieder vom ersten Album von Chris Isaak mit auf den Film-Soundtrack. Die beiden werden das Leben lang immer wieder zusammenarbeiten. Chris Isaak liefert häufig Songs zu seinen Filmen oder spielt auch mal mit. Der grosse Wurf dann aber mit dem Lied «Wicked Game». Das Lied hat zuerst niemand interessiert, bis der David Lynch es in seinem Film «Wild at Heart» mit dem Nicolas Cage gebraucht hat. Aber auch nur so halb. Ein Radio-DJ, der ein grosser Filmfan ist, hat das Lied immer wieder laufen lassen. Bei den Zuhörern ist es so gut angekommen, dass ein anderer Radios empfohlen hat, um ihn auszuspielen. Zwei Jahre nach der eigentlichen Veröffentlichung ist «Wicked Game» dann ein Welthit geworden. Die Karriere von Chris Isaak dauert bis heute. Er ist aktuell gerade auf Tour und spielt heute an seinem 70. Geburtstag ein Konzert in Bilbao in Spanien. Happy Birthday, Chris Isaak. Und natürlich hören wir jetzt auch noch, und zwar mit seinem Song «Wicked Game». Im Lied geht es übrigens darum, was passiert.

0: Calvin Harris und der Rack and Bone Man mit Lovers in a Past Life. Und jetzt geht Katy Perry. Roar, in wenigen Augenblick, da freu auf Radio Grischa.
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0: Katy Perry mit Roar. Es ist 1:30.
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0: Der Freitag mit einem Haufen Sonnenschein, aber auch mit ausdehnten Schleier und Quellwolken. Und wegen der heißen Temperaturen kann es vor allem in den südlichen Tälern zum Teil auch noch zu Hitzegewitter oder ein bisschen Regen kommen. Die Temperaturen zu Elm heute bei 32 Grad und zu Filters bei 36. Und auch am Samstag starten wir zuerst mit Sonnenschein. In der zweiten Tageshälfte steigt dann aber das Regen- und Gewitterrisiko ein bisschen an. Die Temperatur morgen bei 27 Grad in Schierf und 35 Grad in Trimis.
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0: Aktuell geht es gut für auf der Straße vor der Ostschweiz. Wir haben keine Meldungen über grössere Störungen. Habt eine gute und eine sichere Fahrt. Und jetzt No Angels mit Still in Love with You. Und in ein paar Minuten präsentieren wir euch dann neue Musik aus dem griechischen Sendegebiet.

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2: Wir fangen bei Chambolands an. Sie haben mit Grey gerade das ganze Album am Start.

0: Colorful ist ein Song aus dem Album vom Trio. Chamberlain sind der Pippi, der Moose Man und der Slinky. Die Band sind, wie es schon der Name sage, aus einer Jam-Session aus entstanden. Das Album Grace ist ein loses Konzeptalbum. Es ging mehrheitlich um negative Erfahrungen, die sie in ihrem Heimatkanton gemacht haben.
1: Es stellt auch wirklich einfach eine Kritik an die Bündner Gesellschaft dar und so an uns als Volk selber einfach.
2: Ja, jeder Song hat eigentlich auch wie so seinen eigenen Fokus, also jeder hat so seinen eigenen Punkt. Es spricht immer wieder das Problem halt an, wie gesagt, so gesellschaftliche Probleme einfach.
0: Der Song «Colorful» sieht dann wie die Auflösung vom Ganzen, darum sieht es auch das letzte Lied auf dem Album. Die Aussage vom Song selber sieht, dass die eigene Lebensfreude grundsätzlich auch von sich selber abhängt.
1: Und dass man, wie man selber über Sachen nachdenkt, eigentlich sehr viel steuern und kontrollieren kann, einfach an seiner eigenen Zufriedenheit.
2: Also und im Endeffekt hängt es auch immer von eigener Entscheidung eigentlich ab. Und so, um das wir lösen, im Endeffekt, um halt wie das ändern, halt entweder wegzügeln, weg von da.
1: Konkret im Fall von Grey und von unserem Leben, ja.
2: Ja, genau.
0: Oder dann halt einfach farbige Brillengläser anlegen, die Welt mit anderen Augen sehen und statt Grey, also Grau, wie das Album heisst, die Situation dann eher colorful, farbenfroh anschauen. So Chamberlains zu ihrem neuesten Song und dem dazugehörigen Album. Annik meldet sich mit ihrer nächsten Single zurück. «Help You» heisst das neueste Lied von der Bündner Sängerin. Der Song hat sie schon vor Längerem geschrieben, aber es hat seine Zeit gebraucht, um ihn zu veröffentlichen und die Zeit sehe ich jetzt.
3: Und im Song geht es um die Connection, die man zu sich selber hat und ja, wie wertvoll die ist und wie man die auch darf ehren und ja, muss bewahren.
0: Sagt Annik zu ihrem neuesten Release. Mit dem Feedback zu ihren letzten Songs war sie mega happy.
3: Ich muss aber ehrlich sagen, dass das Wichtigste immer, also ich glaube, das Schwierigste ist immer, dass ich selber damit happy bin. Und ja, bei diesem Song kann ich wirklich sagen, dass ich sehr zufrieden bin, weil es einfach mega fest mit mir resoniert und mich dann persönlich auch sehr bewegt.
0: Von dem her hat sie es für sich sowieso schon erreicht. Man könnte es ja eh nicht allen recht machen und es sei auch Geschmackssache. Dass ihre neueren Sachen aber auch musikalisch ein bisschen mehr noch vorgängende und anders singen, das haben die Hörerinnen und Hörer super aufgenommen. So geht auch das neueste Lied von Annik in die Richtung und darum dürften ihre Fans auch ein Help You wieder ihre Freude haben. Trotta Nova gibt es in dieser Formation noch nicht einmal 2 Jahre. Oh yeah.

0: Wir sagen, hat ihre musikalische Reise aber schon vor Jahrzehnten angefangen. Hinter Trotanova steht eine Gruppe von Musikern, die durch tiefe Freundschaften verbunden sind und ihre Liebe zur Musik teilen. Die meisten von der Band haben Wurzeln im wunderschönen Graubünden und der Einfluss sind auch in den Songs zu hören. Das ist ihnen auch wichtig, dass mindestens die Hälfte der Band Bündner Ursprung haben müssen. 4 von 7 Mitgliedern sind von hier. Der Name der Band ist einfach erklärt.
1: Trotanova, der Name kommt von der ehrwürdigen WG, wo wir studiert haben früher an der Trottenstrasse in Zürich, wo die Band entstanden ist.
2: Ja, Mann, aber das Studentenleben ist schon sehr lange seit her. Und jetzt haben wir uns seit 2 Jahren wieder reunited und sind wöchentlich am Proben.
0: So der Quero und der Moidi von Trotanova. Stilrichtig sind Reggae, Ska und ein Prise Rap dazu. Der neueste Song «Padelante» zeige unter anderem auch ihre Sprachenvielfalt.
2: Wir haben neben Englischem und Schweizer Bündnerdeutsch haben wir auch Spanisch und sogar eine kleine Überraschung im Song drin. Das könnt ihr dann hören. Vielleicht findet ihr raus, was für eine Sprache es ist.
0: Das ist der erste Song, den sie in einem Studio produziert haben und sie sind sehr zufrieden damit. So Trotanova über «Padelante», ihre neueste Veröffentlichung.
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4: Drei neue Lieder von drei sehr unterschiedlichen Künstlerinnen und Künstlern. Und wir geben euch jetzt eines von diesen Liedern noch ganz mit in den Nachmittag mit. Trotanova mit «Padelante».

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1: Im Studio ist der Nico Eichwald. Verschiedene Schweizer Buddies haben wegen der anhaltenden Hitzewelle eine Besucherobergrenze eingeführt. Die Aargauer Buddy Villnachern hat laut Blick die Anzahl Badegäste auf 350 beschränkt. Ab morgen gilt auch in der Berner Buddy Ostermundigen ein Einlassstopp. Dort dürfen nicht mehr als 1500 Personen gleichzeitig in der Buddy sein. Ausschlaggebend für die Obergrenzen sind in den Buddys Sicherheits- und Hygienebedenken. In Deutschland sind zwei ältere Männer nach einem Sprung in den Bodensee untergegangen und verschwunden. Auch nach einer mehrstündigen Suche fehlt von den beiden 71 und 76 Jahre alten Männern jede Spur. Die Suche sollte im Laufe des Vormittags fortgesetzt werden, wie die Polizei mitteilte. Die Männer waren gestern mit ihren Frauen auf einem Mietboot unterwegs, als sie ins Wasser sprangen und untergingen. Auf dem kleinen Mieten im Kanton Schwyz ist eine junge Frau tödlich verunglückt. Die 20-Jährige ist gestern Abend beim Aufstieg auf den Hauptgipfel abgestürzt. Laut Angaben der Kantonspolizei war die Frau eine geübte Berggängerin. Sie konnte nur noch tot geborgen werden. Detailhändler in der Schweiz, Deutschland und Frankreich verzeichnen Rekordverkäufe bei Klimaanlagen und anderen Kühlgeräten. Viele Modelle sind ausverkauft, wie der Tagesanzeiger berichtet. Digitec Galaxus hat nach eigenen Angaben bereits 50% mehr Geräte verkauft als im Vorjahr. Während in der Schweiz weiterhin Modelle in allen Preisklassen verfügbar seien, sei die Lage in den Nachbarländern angespannter. In Deutschland und Frankreich sind viele Verkaufsregale mittlerweile leer. Für knapp 1 Million Wohnungen in New York werden die Mieten vorerst eingefroren. Das hat die Stadtregierung beschlossen. Betroffen sind Wohnungen mit staatlich regulierten Mietpreisen. Für neue Ein- und Zweijahresverträge ab Oktober dürfen die Mieten ein Jahr lang nicht erhöht werden. Bürgermeister Soren Mamdani löst damit eines seiner wichtigsten Wahlversprechen ein. Er will die hohen Lebenshaltungskosten in New York senken.
2: Wetter. In den südlichen Tälern kann es heute zum Teil Hitzegewitter oder auch ein bisschen Regen geben. Sonst ist eigentlich schön sonnig mit ein paar ausdehnten Wolkenfeldern. Die Temperatur zu Bradaschier heute bei 28 Grad und das Flums bei 35. Und am Samstag, am Vormittag, ist dann auch noch schön. In der zweiten Tageshälfte steigt dann aber die Regen- und Gewitterwahrscheinlichkeit an. Die Temperatur am Morgen bei 34 Grad in Schkuhl und ebenfalls 34 Grad in Grono.
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2: Auf der A13 von Bellinzonen Richtung San Bernardino zwischen Pian San Giacomo und San Bernardino ist die Strasse in beide Fahrtrichtungen gesperrt. Der Grund ist, ein Bahnfahrzeug wiederholen. Auf der A13 von Bellinzonen Richtung San Bernardino zwischen Pian San Giacomo und San Bernardino ist die Strasse in beide Fahrtrichtungen gesperrt. Der Grund ist, ein Bahnfahrzeug. Eine gute, unsichere Fahrt.
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2: Und jetzt haben wir eine halbe Stunde nur Lieder von Schweizer Künstlerinnen und Künstlern. Und da starten wir mit den Lovebugs. Miracle heisst der Song von der Basler Britpop-Band. Und den hören wir jetzt.

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1: Im Studio ist der Nico Eichwald. Der Verband der Alters- und Pflegeheime fordert wegen der Hitzewelle schnellere Bewilligungen für Klimaanlagen in Altersheimen. Einige Kantone hätten eine sehr strenge Bewilligungspraxis, sagt die Geschäftsführerin des Verbandes. Bei der Bewilligung von Klimaanlagen sollte besser auf die jeweiligen Rahmenbedingungen eingegangen werden. Gut sei, dass bei Neubauten bereits vermehrt darauf geschaut werde, dass beispielsweise mit einer Erdwärmepumpe gekühlt werden könne. Der Vater arbeitet Vollzeit, die Mutter Teilzeit. Dieses Modell ist bei Schweizer Familien am verbreitetsten. Wenn Kinder im Haushalt lebten, reduziere oft die Frau ihr Pensum oder sie verzichte vorübergehend ganz auf eine Erwerbsarbeit, schreibt das Bundesamt für Statistik. Das Modell Vater arbeitet, Mutter bleibt zu Hause gäbe es heute aber weniger als vor 16 Jahren. Es ist aber immer noch häufiger, als dass beide Teilzeit arbeiten. Bundesrat Bert Jans prüft eine Klage gegen die rechtskonservative Zeitung Nebelspalter, das berichtet der Tagesanzeiger. Der Nebelspalter zeigte mehrere KI-generierte Grußbotschaften von Prominenten, darunter Bert Jans, ohne Hinweise darauf, dass sie künstlich erstellt wurden. Das eidgenössische Justiz- und Polizeidepartement prüft nun rechtliche Schritte. Der Nebelspalter hält dagegen, das Publikum erkenne die Videos als Satire. Die EU-Länder wollen Europas Stromnetze besser verbinden und schneller ausbauen. Unter anderem sollen Genehmigungen schneller erteilt werden, teilt die EU mit. Ziel ist unter anderem, dass langfristig mehr günstiger Wind- und Solarstrom dort ankommen soll, wo er gebraucht wird. So sollen Preisschwankungen und regionale Preisunterschiede verringert werden. Außerdem soll das Energiesystem widerstandsfähiger und besser gegen physische sowie Cyberangriffe abgesichert werden. Die Vereinten Nationen UN alarmieren über 18 Tote in Gewahrsam der US-Einwanderungsbehörde ICE. Der UN-Hochkommissar für Menschenrechte fordert deshalb eine unverzügliche, unabhängige, unparteiische und wirksame Untersuchung zu allen Todesfällen. ICE halte derzeit mehr als 60.000 Personen fest, verglichen mit rund 40.000 Anfang 2025. Es gäbe Pläne, die Haftkapazitäten bis Ende diesen Jahres auf bis zu 90.000 Plätze zu erhöhen, so das UN-Menschenrechtsbüro.

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1: Im Studio ist der Nico Eichwald.
2: Die Gewerkschaft Unia fordert, dass bei Temperaturen über 33 Grad die Arbeit auf Baustellen eingestellt wird. Bauarbeiterinnen und Bauarbeiter sind bei solchen Bedingungen der prallen Sonne und extremer Hitze schutzlos ausgesetzt, sagt Nathalie Imboden von der Unia.
3: Das kann bis zum Hitzeschlag führen, Dehydrierung, Sonnenstich. Es gibt relativ viele Bauarbeiter, die berufsbedingt Hautkrebs haben. Und das Unfallrisiko steigt auch mit Temperaturen über 30 Grad. Das sinkt einfach die Konzentration.
2: Trotzdem verzichten viele Bauleitungen darauf, Arbeiten zu unterbrechen, da sie Verzögerungen und finanzielle Einbußen befürchten. Die Unia fordert, dass Kanton und Behörden den Schutz der Arbeitnehmenden sicherstellen. Der Verband der Alters- und Pflegeheime fordert wegen der Hitzewelle schnellere Bewilligungen für Klimaanlagen in Altersheimen. Einige Kantone hätten eine sehr strenge Bewilligungspraxis, sagt die Geschäftsführerin des Verbandes. Bei der Bewilligung von Klimaanlagen sollte besser auf die jeweiligen Rahmenbedingungen eingegangen werden. Gut sei, dass bei Neubauten bereits vermehrt darauf geschaut werde, dass beispielsweise mit einer Erdwärmepumpe gekühlt werden könne. Der Vater arbeitet Vollzeit, die Mutter Teilzeit. Dieses Modell ist bei Schweizer Familien am verbreitetsten. Wenn Kinder im Haushalt lebten, reduziere oft die Frau ihr Pensum oder sie verzichte vorübergehend ganz auf eine Erwerbsarbeit, schreibt das Bundesamt für Statistik. Das Modell Vater arbeitet, Mutter bleibt zu Hause gäbe es heute aber weniger als vor 16 Jahren. Es ist aber immer noch häufiger, als dass beide Teilzeit arbeiten. Die beiden mit Aarewasser gekühlten Atomreaktoren Betznau im Kanton Aargau sind vom Netz genommen worden. Das teilt der Energiekonzern Axpo mit. Damit soll eine übermäßige Erwärmung des Flusswassers verhindert werden. Die Aare-Temperatur habe 25 Grad erreicht. Eine ausreichende Abkühlung sei nicht in Sicht. Die EU-Länder wollen Europas Stromnetze besser verbinden und schneller ausbauen. Unter anderem sollen Genehmigungen schneller erteilt werden, teilt die EU mit. Ziel ist unter anderem, dass langfristig mehr günstiger Wind- und Solarstrom dort ankommen soll, wo er gebraucht wird. So sollen Preisschwankungen und regionale Preisunterschiede verringert werden. Außerdem soll das Energiesystem widerstandsfähiger und besser gegen physische sowie Cyberangriffe abgesichert werden.
4: Das Wetter. In den südlichen Tälern kann es zum Teil heute noch Hitzegewitter oder auch noch ein bisschen Regen geben. Sonst ist es aber schön sonnig mit ausdehnten Wolkenfeldern. Die Temperatur zählt Maria heute bei 24 Grad und Roveredo aktuell noch bei 33. Und auch am Samstagvormittag wird es nochmal schön. In der zweiten Tageshälfte steigt dann die Regen- und Gewitterwahrscheinlichkeit ein bisschen an. Die Temperatur morgen bei 27 Grad in Samada und 36 Grad in Sargans. Und dennoch wichtig, eben wegen der hohen Temperaturen absolutes Feuerverbot zu Graubünden, im Chur Rital, im Prättigau, im Schanwick, auf der Susselba, am Heinzenberg sowie im Domlesk und im Kanton Glaris erhöhte Waldbrandgefahr. Also auch dort besonders vorsichtig sein.
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4: Stockender Verkehr auf der A3 von Chur in Richtung Zürich zwischen Quarta, Tunnel und Murg ist der linke Fahrstreifen wegen Strassenschäden gesperrt. Ihr müsst 5 Minuten mehr einrechnen. Eine gute und eine sichere Fahrt.
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4: Passend zur Zvieri-Pause gibt's thematisch passender Sound. Triana mit Kaffee-Creme. Perfekt, wenn ihr euch jetzt noch einen Kaffee für den Endspurt holt. Oder wie wär's mit ein bisschen Wassermelone zur Erfrischung bei den heissen Temperaturen? Watermelon Sugar von Harry Styles. Der Anfang macht aber zuerst mal die Sängerin Pink mit Never Not Gonna Dance Again. Der passende Soundtrack, um an Kaffeemaschine zu tanzen.

0: mit Never Not Gonna Dance Again und wir haben nochmal eine Verkehrsmeldung.
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0: Bei der Kantonstrasse von Klostersost in Richtung Vereine Landquart ist der Gotschner-Tunnel in beide Richtungen gesperrt und das wegen einem Pannenfahrzeug. Ich wiederhole, bei der Kantonstrasse von Klosters Ost in Richtung Vereine ist der Gotschner-Tunnel in beide Richtungen gesperrt. Das wegen einem Pannenfahrzeug. Und dann immer noch stockt der Verkehr auf der A3 von Chur in Richtung Zürich zwischen Kartentunnel und Murg. Dort ist der linke Fahrstreifen wegen Strassenschäden gesperrt. Ihr müsst dort 5 Minuten mehr einrechnen. Fahren aufmerksam und kommen gut und sicher an euer Ziel.

0: Triana mit Kaffeecreme und jetzt der letzte Teil von unserer Wochenserie.
1: Nachrichten. 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
0: Krise. Schon die ganze Woche schauen wir darauf, wie man mit brutalen Meldungen umgehen soll. In unserem letzten Teil gibt es jetzt noch Tipps, wie man gleich informiert bleiben kann und trotzdem nicht überfordert wird. Medienkonsum, vor allem der auf den sozialen Medien, kann ungesund sein fürs psychische Wohlbefinden. Damit man aber gleich informiert wird, hat Patrick Nick, Redaktionsleiter für In- und Auslandsmeldungen bei Zeitung Ostschweiz, einen Tipp.
3: Kanäle auswählen, weil wenn man seriöse Medien von Journalisten, kuratierte Medien anschaut, dann ist man bis zu einem gewissen Grad geschützt vor Sachen, die stark emotionalisieren, die zu fest belastet.
0: Wichtig sei eine sogenannte Medienkompetenz. Also, dass man weiss, wie mit Medien umzugehen und auch wie unterschiedliche Medien zu verordnen sind.
3: Ich habe einfach einen Tipp. Man sollte schauen, woher kommt es, wie man mehr Medien kommt.

0: als von irgendeiner Terrororganisation. Ich glaube, das müssen wir in der Schule, müssen wir das irgendwo schaffen. Und es ist natürlich auch unsere Aufgabe, einfach durch Vorbild, durch gute Arbeit dafür zu sorgen, dass Menschen merken, dass man bei uns gut gefilterte, gut aufbereitete und gut ausgewählte Informationen bekommt.
1: Neben der Unterscheidung von seriösen und unseriösen Medien kann es auch helfen, einmal eine Pause einzulegen, wo man gar nicht konsumiert. Oder nochmal eine Lösung hat die Psychologin und ehemalige Journalistin Zeraina Wenzin.
2: Was sonst auch hilfreich sein kann, ist, dass man auf bewegte Bilder verzichtet oder auf Bilder an sich, weil die lösen viel heftigere Emotionen aus als Text. Und ein Beispiel, was man da nutzen könnte, ist Teletext. Das ist sehr eine sehr nüchterne Information, gibt es nicht nur im Fernsehen zum Drucken, sondern gibt es auch als App. Und das kann nützlich sein, wenn man sagt, okay, ich will nur die nötigsten Informationen und das auch möglichst sachlich.
1: Außerdem sollte man das Handy mindestens eine halbe Stunde vor dem Schlafen gehen, nicht mehr die Hand nehmen, damit man auch gut einschlafen kann. Meldungen, besonders brutale, sind gar nicht immer so einfach zu verarbeiten. Mit den Tipps von unseren Expertinnen könnt ihr hoffentlich ein bisschen besser damit umgehen.
3: 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Israel und der Iran haben sich in der Nacht auf heute gegenseitig angegriffen.
4: Die Brandkatastrophe von Crans-Montana hat uns alle tief erschüttert.
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2: 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Auf Wiedersehen.

0: Musik aus Graubünden von Torp mit The Wild. Und jetzt geht der Bruno Mars. I just might. In wenigen Augenblick da freu auf Radio Grischa.
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0: Der Bruno Mars mit I Just Might. Es ist 4:30 Uhr.
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0: Sonne scheint heute bis am Schluss am Himmel, auch noch ein paar Quellen und Schleierwolken. Regen oder auch Gewitter kann es vereinzelt noch in den südlichen Tälern geben. Temperaturen zu Breil aktuell bei 28 Grad und zwar in der Stadt bei 35. Und morgen wird es auch noch mal schön sonnig. In der zweiten Tageshälfte steigt dann aber das Regen- und Gewitterrisiko leicht an. Die Temperatur morgen dann bei 26 Grad in Arosa und bis zu 36 Grad in Thusis.
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0: Stockender Verkehr auf der A3 von Chur in Richtung Zürich. Zwischen Quarta Tunnel und Murg ist der linke Fahrstreifen wegen Strassenschäden gesperrt. Ihr müsst mit einem Zeitverlust um die 10 Minuten rechnen und Feierabendverkehr zu Glaris. Von Netschl auf Neffels brauchen wir 10 Minuten länger und Feierabendverkehr zu Chur. An der Massanzerstrasse, der Grabenstrasse, der Kasernenstrasse und bei der Emserstrasse brauchen wir jeweils 5 Minuten länger. Kommt gut und sicher an eures Ziel. Und jetzt Lady Gaga mit Shape of a Woman. 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Der Immanuel Giger.

0: Für die meisten von euch dürfte es bald heissen Weekend. Etwas vom Besten haben wir Freitag, ganz klar. Und was man Freitag aber auch immer gut ist, dass neue Musik rauskommt. Weltweit, aber auch aus der Südostschweiz. Was es diese Woche Neues gibt, weiss der Livio Biondini.
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2: Wir fangen bei Chambolands an. Sie haben mit Grey gerade das ganze Album am Start.

0: Colorful ist ein Song aus dem Album vom Trio. Chamberlain sind der Pepe, der Moose Man und der Slinky. Die Band sind, wie es schon der Name sagt, aus einer Jam-Session aus entstanden. Das Album Grace ist ein loses Konzeptalbum. Es ging mehrheitlich um negative Erfahrungen, die sie in ihrem Heimatkanton gemacht haben.
1: Es stellt auch wirklich einfach eine Kritik an die Bündner Gesellschaft dar und so an uns als Volk selber einfach.
2: Ja, jeder Song hat eigentlich auch wie so seinen eigenen Fokus, also jeder hat so seinen eigenen Punkt. Es spricht immer wieder das Problem halt an, wie gesagt, so gesellschaftliche Probleme einfach.
0: Der Song «Colorful» sieht dann wie die Auflösung vom Ganzen, darum sieht es auch das letzte Lied auf dem Album. Die Aussage vom Song selber sieht, dass die eigene Lebensfreude grundsätzlich auch von sich selber abhängt.
1: Und dass man, wie man selber über Sachen nachdenkt, eigentlich sehr viel steuern und kontrollieren kann, einfach an seiner eigenen Zufriedenheit.
2: Also und im Endeffekt hängt es auch immer von eigener Entscheidung eigentlich ab. Und so, um das wir lösen, im Endeffekt, um halt wie das ändern, halt entweder wegzügeln, weg von da.
1: Konkret im Fall von Grey und von unserem Leben, ja.
2: Ja, genau.
0: Oder dann halt einfach farbige Brillengläser anlegen, die Welt mit anderen Augen sehen und statt Grey, also Grau, wie das Album heisst, die Situation dann eher colorful, farbenfroh anschauen. So Chamberlains zu ihrem neuesten Song und dem dazugehörigen Album. Annik meldet sich mit ihrer nächsten Single zurück. «Help You» heisst das neueste Lied von der Bündner Sängerin. Der Song hat sie schon vor Längerem geschrieben, aber es hat seine Zeit gebraucht, um ihn zu veröffentlichen und die Zeit sehe ich jetzt.
3: Und im Song geht es um die Connection, die man zu sich selber hat und ja, wie wertvoll die ist und wie man die auch darf ehren und ja, muss bewahren.
0: Sagt Annik zu ihrem neuesten Release. Mit dem Feedback zu ihren letzten Songs war sie mega happy.
3: Ich muss aber ehrlich sagen, dass das Wichtigste immer, also ich glaube, das Schwierigste ist immer, dass ich selber damit happy bin. Und ja, bei diesem Song kann ich wirklich sagen, dass ich sehr zufrieden bin, weil es einfach mega fest mit mir resoniert und mich dann persönlich auch sehr bewegt.
0: Von dem her hat sie es für sich sowieso schon erreicht. Man könnte es ja eh nicht allen recht machen und es sei ja auch Geschmackssache. Dass ihre neueren Sachen aber auch musikalisch ein bisschen mehr noch vorgängende und anders singen, das haben die Hörerinnen und Hörer super aufgenommen. So geht auch das neueste Lied von Annik in die Richtung und darum dürften ihre Fans auch ein Help You wieder ihre Freude haben. Die Rota Nova gibt es in dieser Formation noch nicht einmal 2 Jahre. Oh yeah.

0: Wir sagen, hat ihre musikalische Reise aber schon vor Jahrzehnten angefangen. Hinter Trottanova steht eine Gruppe von Musikern, die durch tiefe Freundschaften verbunden sind und ihre Liebe zur Musik teilen. Die meisten von der Band haben Wurzeln im wunderschönen Graubünden und der Einfluss sind auch in den Songs zu hören. Das ist ihnen auch wichtig, dass mindestens die Hälfte der Band Bündner Ursprung haben müssen. 4 von 7 Mitgliedern sind von da. Der Name der Band ist einfach erklärt.
1: Trottanova, der Name kommt von der ehrwürdigen WG, wo wir studiert haben früher an der Trottenstrasse in Zürich, wo die Band entstanden ist.
2: Ja, Moment, aber das Studentenleben ist schon sehr lange her. Und jetzt haben wir uns seit 2 Jahren wieder reunited und sind wöchentlich am Proben.
0: So der Queer und der Moidi von Trottanova. Stilrichtig sind Reggae, Ska und ein Prise Rap dazu. Der neueste Song «Padelante» zeige unter anderem auch ihre Sprachenvielfalt.
2: Wir haben neben Englischem und Schweizer Bündnerdeutsch haben wir auch Spanisch und sogar eine kleine Überraschung im Song drin. Das könnt ihr dann hören. Vielleicht finden ihr raus, was für eine Sprache das ist.
0: Das ist der erste Song, den sie in einem Studio produziert haben und sie sind sehr zufrieden damit. So Trottanova über «Padelante», ihre neueste Veröffentlichung.
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4: Und wie immer gibt es jetzt einen Song in voller Länge, Jambalance mit Colorful. Und bist auch du aus Graubünden, Glaris oder im Sarganserland und veröffentlichst Musik, dann melde dich doch auf soundcheck.radiogrischer.ch und vielleicht stellen wir auch bald deinen Song bei uns vor.

0: Sienna Sparrow mit Material Lover. Wir haben es bald wieder 5 Uhr und somit ist jetzt wieder Zeit für das Info Kompakt. Und auch heute sind wieder verschiedenste Themen dabei. Bei einem davon geht es um die Flora und Fauna vom Kanton Graubünden. Selina Rettich.
1: Genau, und die Bündner Biodiversitätsstrategie, die zahlt sich aus. Seit einem Jahr hat das Amt für Natur und Umwelt ihre geplanten Massnahmen angefangen umzusetzen, wie der Projektleiter Luis Lieter sagt.
2: Neue Lebensräume erschaffen, aufwerten, also wirklich mit Personen, mit Baumaschinen rausgehen und neue Gewässer bauen, Moor revitalisieren, Bäume pflanzen und so weiter und so fort.
1: Was er mit und so weiter und so fort alles meint, was die gesamte Biodiversitätsstrategie kostet und ein Haufen weitere Themen gehören dir bald.
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0: The Killers mit Human. Und jetzt sind grad You Too. Beautiful Day in wenigen Sekunden. Da freue ich auf Radio Grischa.
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1: Im Studio ist der Nico Eichwald.
2: Die Gewerkschaft Unia fordert, dass bei Temperaturen über 33 Grad die Arbeit auf Baustellen eingestellt wird. Bauarbeiterinnen und Bauarbeiter sind bei solchen Bedingungen der prallen Sonne und extremer Hitze schutzlos ausgesetzt, sagt Nathalie Imboden von der Unia.
3: Das kann bis zum Hitzeschlag führen, Dehydrierung, Sonnenstich. Es gibt relativ viele Bauarbeiter, die berufsbedingt Hautkrebs haben. Und das Unfallrisiko steigt auch mit Temperaturen über 30 Grad. Das sinkt einfach die Konzentration.
2: Trotzdem verzichten viele Bauleitungen darauf, Arbeiten zu unterbrechen, da sie Verzögerungen und finanzielle Einbußen befürchten. Die Unia fordert, dass Kanton und Behörden den Schutz der Arbeitnehmenden sicherstellen. Die beiden mit Aarewasser gekühlten Atomreaktoren Betznau im Kanton Aargau sind vom Netz genommen worden. Das teilt der Energiekonzern Axpo mit. Damit soll eine übermäßige Erwärmung des Flusswassers verhindert werden. Die Aare-Temperatur habe 25 Grad erreicht. Eine ausreichende Abkühlung sei nicht in Sicht. Eine Schweizer Hilfsdelegation ist in Venezuela eingetroffen, um nach den schweren Erdbeben nach Überlebenden zu suchen. Teil des Hilfsteams sind auch 8 Suchhunde von Red Dog, einer Organisation, die Hunde ausbildet. Die Hunde sollen Menschen erschnüffeln, die unter Trümmern eingeklemmt sind, sagt die Red Dog-Zentralpräsidentin. Danach komme die Technik ins Spiel. Man versuche mit einer kleinen Kamera Hohlräume zu finden oder durch Klopfen mit Verschütteten zu kommunizieren. Mittlerweile ist die Zahl der Todesopfer auf fast 600 gestiegen. Die beiden mit Aarewasser gekühlten Atomreaktoren Betznau im Kanton Aargau sind vom Netz genommen worden. Das teilt der Energiekonzern Axpo mit. Damit soll eine übermäßige Erwärmung des Flusswassers verhindert werden. Die Aare-Temperatur habe 25 Grad erreicht. Eine ausreichende Abkühlung sei nicht in Sicht. Nach dem Tod einer vierköpfigen Familie aus Deutschland, die im Türkeiurlaub mit Insektiziden vergiftet wurde, hat ein Gericht in Istanbul 4 der 6 Angeklagten schuldig gesprochen und hohe Haftstrafen verhängt. Der Betreiber eines Hotels wurde zu über 13 Jahren Haft verurteilt. Der Inhaber einer Schädlingsbekämpfungsfirma bekam eine 18-jährige Haftstrafe, ebenso sein Sohn. Ein Mitarbeiter der Firma wurde zu über 12 Jahren verurteilt. Als Grund nannte der Richter bewusste fahrlässige Tötung. Die angeklagten Rezeptionisten wurden freigesprochen.
4: Das Wetter. Zum Freitag mit einem Haufen Sonnenschein, aber auch mit ausgedehnten Wolkenfeldern. Und in den südlichen Regionen kann es zum Teil auch noch ein bisschen regnen oder auch Gewitter kommen. Die Temperaturen zur Gans aktuell bis 35 Grad und das BVO bei 24. Und auch am Samstag starten wir mit einem Haufen Sonnenschein, im späteren Tagesverlauf dann aber mit erhöhter Regen- und Gewitterwahrscheinlichkeit. Temperaturen morgen bei 25 Grad in St. Moritz und 36 Grad in Wangs.
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4: Stockender Verkehr auf der A3 von Chur in Richtung Zürich. Zwischen Quartentunnel und Murg ist der linke Fahrstreifen wegen Strassenschäden gesperrt. Ihr müsst mit einem Zeitverlust von einer Viertelstunde rechnen. Und Vierabverkehr zu Glaris von Nevels auf Netzstel brauchen wir auch 15 Minuten länger. Und Vierabverkehr zu Chur an der Masanserstrasse, Kasernenstrasse, bei der Emserstrasse, der Rossbodenstrasse sowie der Sommeraustrasse brauchen wir zwischen 5 bis 10 Minuten länger. Und dann noch stockender Verkehr auf der A13 von Bonaduz in Richtung Reichenau. Kurz vor Reichenau brauchen wir 5 Minuten länger. Kommen gut und sicher an eures Ziel.
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4: In knapp 3,5 Minuten haben wir das Infokompakt für euch mit dem Thema, das die Region bewegend vorgehört. Der Loi Black zusammen mit Pegasus und Greatest Show on Earth. 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

0: Der Aloy Black zusammen mit Pegasus und Greatest Show on Earth. Und die komme ich jetzt von der Selina Rettich, oder? Was meinst du?
1: Ja, ich hoffe es.
0: Gut, dann probieren wir es.
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3: Der Churer Gemeinderat hat sich getroffen und unter anderem über die anstehenden Investitionen der nächsten Jahre diskutiert. Was dabei rausgekommen ist, wie viel die Stadt in Zukunft investieren will und was der Gemeinderat dazu meint, wir haben nachgefragt. Außerdem, nach der Delegiertenversammlung von Lia Rumantscha sind Vorwürfe aufgekommen. Wir zeigen euch auf, was dahinter steckt. Die und einen Haufen weiterer Themen hören ihr jetzt im Infokompakt. Für euer Mikrofon ist Selina Rettich. Ein Jahr nachdem Graubünden mit der Umsetzung der Biodiversitätsstrategie angefangen hat, zieht der Kanton die erste Zwischenbilanz. Laut dem Amt für Natur und Umwelt gibt es schon jetzt sichtbare Veränderungen. Der Noah Böhler ist beim Aufwertungsprojekt Schwellena das grösste dabei.
4: Es summt, zirbt und blüht. Da, wo vor ein paar Jahren vor allem landwirtschaftliche Fläche war, sind zusätzlich neue Lebensräume entstanden. Das Amt für Natur und Umwelt hat grösst zusammen mit der Gemeinde kleine Rückzugs- und Nahrungsflächen für Tiere geschaffen. Das Ganze im Rahmen von der Biodiversitätsstrategie vom Kanton Graubünden, wie der Projektleiter Luis Lieta sagt.
5: Wichtig ist, das ist am Talboden, das ist eigentlich der Ort, wo das höchste Potenzial hat für die Biodiversität. Da ist es am wärmsten, kann man sagen, im Jahresschnitt. Und wenn man da auch nur einen kleinen Teil von dieser Fläche da kann aufwerten, dann erreicht man eigentlich überproportional viel. Und das hat man da gemacht. Man hat wirklich ja auf die ganze Fläche betrachtet, relativ einen kleinen Teil wieder für die Biodiversität zur Verfügung gestellt. Und die Resultate, die lassen sich jetzt schon sehen, nach diesen wenigen Jahren.
4: Das Projekt Grüsch ist eins von mehreren im Rahmen von der Biodiversitätsstrategie. Vor 3 Jahren hat der Kanton beschlossen, dass es die Strategie braucht.
5: Wir haben natürlich eine ganze konzeptuelle Phase gehabt, wo wir die Strategie erarbeitet haben. Also zuerst mal eine Situationsanalyse gemacht haben. Was sind eigentlich unsere Werte, die wir haben? Allenfalls Defizit. Dann haben wir eine Strategie, also ein Zukunftsbild definiert, wo wir eigentlich her. Und dann einen Massnahmenkatalog definiert. Also 28 prioritäre Massnahmen, um wirklich die Biodiversität und das Naturkapital stärken im Kanton Graubünden. Das war so die Planungsphase gewesen.
4: Vor einem Jahr hat man dann mit der Umsetzung angefangen. So der Luis Lieta. Von der Biodiversitätsstrategie profitieren nicht nur die Natur. Laut dem Präsident vom Bündner Bauernverband, Thomas Roffler, sind Projekte wie das grösst wichtig für Bäuerinnen und Bauern. Es werden die Bestäuber und natürliche Schädlingsbekämpfer gefördert. Und darum helfe die Landwirtschaft auch gerne mit.
6: Es ist eine zusätzliche Aufgabe, ist aber auch ein zusätzlicher Mehrwert. Und ein zusätzlicher Mehrwert ist in der Bündner Landwirtschaft natürlich etwas, wo man auch anerkennen tut und eben auch mitmachen tut. Wir sind offen für neue Sachen und darum das Pilotprojekt Biodiversitätsstrategie auf 30 Höfen ausrollen dürfen, ist für uns ein Privileg.
4: Viele der Massnahmen aus der Biodiversitätsstrategie werden auf landwirtschaftlichen Flächen durchgeführt. Der Kanton Graubünden passt hier besonders gut.
6: Wir haben über 50'000 Hektar landwirtschaftliche Nutzfläche. Wir haben ein sehr grosses Sömmerungsgebiet. Und wenn man über so viel Fläche verfügt, wie im Kanton Graubünden, gibt es natürlich diverse Möglichkeiten, eben auch für die Biodiversität eine Leistung zu erbringen.
4: Die ganze Biodiversitätsstrategie ist auf 2 Etappen aufgeteilt. Die erste läuft bis 2028 und kostet Bund und Kanton knapp 46 Millionen Franken.
3: Gegen Ende 2028 will der Kanton Graubünden nochmal eine Zwischenbilanz ziehen. Dann soll entschieden werden, wie die ganze Strategie bis 2032 weiterlaufen soll. Die Stadt Chur hat in den letzten Jahren einen Haufen Geld ausgegeben. Seit 2020 sind 300 Millionen Franken investiert worden. Der Chur Stadtrat will darum die anstehenden Finanzprojekte neu priorisieren und jedes Jahr einen fixen Betrag für Investitionen einplanen. Im Gemeinderat hat das gestern zu diskutieren gegeben. Jasmin Schneider.
7: Die Stadt Chur will auch in den nächsten Jahren Geld investieren. Zwischen 2028 und 2031 sind pro Jahr 45 Millionen Franken für grössere Projekte vorgesehen. Der gleiche Betrag wird auch für die Folgejahre bis 2035 angestrebt. Gebraucht wird das Geld unter anderem für ein neues Schulhaus zu Massanz und Sanierung vom Theater Chur und am Hallenbad Oberiau. Der Churer Stadtpräsident Hans-Martin Meule begründet.
8: Für den Stadtrat ist wichtig, dass wir einen Plan haben, dass wir dem Gemeinderat aufzeigen können, wo die Reise hergeht. Und das war die Investitionspriorisierung und gleichzeitig auch aufzeigen können, dass wir verlässlich sein wollen, auch im Zusammenhang mit der Finanzierung der Investitionen, dass man nicht nur alles machen kann über eine Erhöhung der Verschuldung, sondern dass wir auch eine gute Selbstfinanzierung brauchen.
7: Eine Mehrheit vom Churer Gemeinderat hat ihm zugestimmt. Kritik hat es vor allem vom bürgerlichen Lager gegeben, darunter auch vom SVP-Gemeinderat Walter Hegner. Für ihn sind die Investitionen nicht genug verlässlich aufgezeigt worden.
1: In einer Unternehmung macht man zuerst eine Nutzwertanalyse und nachher schaut man, oder, ob sich das lohnt oder das nicht lohnt. Und das hat man nicht gemacht oder man hat das nicht wollen machen. Man hat einfach den finanziellen Betrag neu auf die 45 Millionen gesetzt. Oder trotzdem ein Gemeinderat im 2022 beschlossen hat, in der vierten Periode machen wir nur noch 30 oder 35 Millionen. Und jetzt tun wir das erhöhen.
7: Grundsätzlich begrüßt Walter Hegner, dass der Stadtrat investieren will. Er könnte Pläne nur nicht immer ganz nachvollziehen.
1: Hier oben im alten Fontana-Spital will man ein Schulhaus machen. Dort ist es so wie ein Einweis, oder wie ist das noch unter dem Denkmalschutz gesetzt, oder unter, wo man gerne viel verändern kann. Und dann muss man doch zuerst eine Nutzwertanalyse machen. Was bringt das, oder wie sehen die entsprechenden Kosten aus?
7: Der Churer Stadtpräsident Hans-Martin Mäuli nimmt die Kritik zur Kenntnis. Er findet aber, der Stadtrat hat seinen Job gemacht.
8: Wir wollen einen Plan aufzeigen, wie wir vorgehen bis 2035, welche Investitionen aus heutiger Sicht umgesetzt werden müssen. Wir werden auch die Themen, die hier von der SVP aufgekommen sind, berücksichtigen in der weiteren Abarbeitung. Ich denke, da ist ja der Gemeinderat noch vielmal involviert in den Entscheidungsfindungsprozess. Und ich denke, dort ist wichtig auch, dass wir das dort aufzeigen können, dass wir auch die entsprechenden Sachen dort umsetzen können.
7: Mit dieser neuen Priorisierung ist das Thema Finanzen sowieso noch nicht abgeschlossen. Der Churer Stadtrat will am Gemeinderat ein Sparpaket von 16 Millionen Franken vorlegen. Darüber diskutiert wird im Herbst. Schon in dieser Session hat sich Kritik abzeichnet, nicht nur vom bürgerlichen Lager, sondern auch von der linken Seite.
3: Die Sitzung vom Gemeinderat ist gestern einen ganzen Tag gegangen. Neben der Jahresrechnung für Stadt- und stadtnahen Betrieb hat der Gemeinderat an einem höheren Beitrag an die Stiftung Theater Chur zugestimmt. Neu gibt es 1,16 Millionen Franken statt 860'000 Franken. Zudem werden die Hochbaudienste neu organisiert. Wir kommen zu den Meldungen vom Tag, zusammengefasst von Livia Jungo.
9: Am Ufer vom Suffnersee sind mehrere tausend tote Jungfische entdeckt worden. Die Fische, darunter Bachforelle, Regenbogenforelle und weitere Arten, sind auf einer Strecke von rund 800 Meter verteilt gewesen, wie die Kantonspolizei Graubünden schreibt. Sie seien in einem Teppich aus Flussalgen gefangen gewesen, wo im Suffnersee natürlich wächst. Wieso die Fische gestorben sind, ist momentan noch unklar. Die Kantonspolizei untersucht den Vorfall jetzt zusammen mit dem Amt für Jagd und Fischerei und dem Amt für Natur und Umwelt. Dabei werde auch abgeklärt, ob die Stromproduktion am Suffnersee eine Rolle gespielt hat. Der Gemeindepräsident von Ilanz, der Markus Beer, hat seinen Rücktritt bekannt gegeben. Das an der Gemeinderatssitzung diese Woche. Er hört aus gesundheitlichen Gründen auf. Laut RTR ist der Gemeindepräsident im Frühjahr am Herz operiert worden und fühlt sich seitdem müder und sensibler. Seit 2023 ist der parteilos Markus Beer Gemeindepräsident von Ilanz und wäre das eigentlich noch bis 2029 geblieben. Eine Anfrage von Radio Grischa hat der 64-Jährige bisher nicht beantwortet.

0: zu entnehmen. Ausgenommen aus dem Verbot sägen der Walensee, der Alpari und der Filterser-Wangser Kanal. Das Bündner Kunstmuseum kriegt einen neuen Direktor. Das schreibt das Erzeugungskultur- und Umweltschutzdepartement in einer Mitteilung. Fürs Amt ausgewählt worden ist der Raphael Gigax. Er hätte langjährige Erfahrung im nationalen und internationalen Museumswesen und sei schon in verschiedenen leitenden Funktionen an Kunstinstitutionen tätig gewesen. Der Raphael Gigax wird der Nachfolger von Stefan Kunz, der pensioniert wird. Der neue Direktor übernimmt die Leitung im August 2027. Mit dem Wechsel an der Spitze werde auch die Organisation vom Bündner Kunstmuseum teilweise neu ausgerichtet, wie es in der Mitteilung weiter heisst.
1: Am letzten Wochenende ist Duretza Famos nicht mehr als Co-Präsidentin von Lia Romancia gewählt worden. Dass es knapp werden könnte, ist angenommen worden. Der Umstand vor Abwahl ist jetzt aber doch wie ein Elefant im Raum. Die Katharina Balzer hat mit Duretza Famos über den Hergang geredet und da gibt es besonders einen Post auf den sozialen Medien zu reden, der Fragen aufwirft, ob zum Beispiel die Statuten eingehalten worden sind.
2: Es sind happige Vorwürfe, die die frisch abgewählte Präsidentin von der Lia Romancia an der Rico Faller hat. Der Professor für rätoromanische Literatur und Kultur an der Universität Zürich hat vor der Delegiertenversammlung der Dachorganisation für die rätoromanische Sprache und Kultur auf den sozialen Medien einen Post abgesetzt.
3: Ja, sein Titel war «Chiara Lia, nostrandisch Gurer». Liebe Lia, wir müssen reden. Ja, bitte, Herr Rico Faller, kommen Sie doch reden, wenn Sie das Bedürfnis haben. Er ist ja angefragt worden. Er hätte teilnehmen an diesen Workshops. Sie verlangen immer, abgeholt zu werden. Aber Sie haben dann auch eine Pflicht. Rico Faller ist wichtige Stimme in der Romanchia, dass er sich jetzt so dran hält an diesen Statuten. Ehrlich gesagt glaube ich nicht, sondern es ist mehr so eine Suche vom, wie man so schön sagt, Nadel im Heuhaufen, zum eine Kritik äussern. Also mich haben dann nicht gefragt. Also ich hätte dann da auch noch eine Meinung dazu.
2: Das sagt Duretza Famos gegenüber Radio Grischa zwei Tage nach ihrer Nicht-Wiederwahl. Was ist an diesen Vorwürfen dran? Das wollten wir vom Rico Faller wissen.
4: Aus meiner Sicht bin ich in dieser Sache der Brandmelder und nicht der Brandstifter. Das heisst, ich habe öffentlich Fragen gestellt, aber ich bin für die Probleme nicht verantwortlich. Ich habe sie ja nicht verursacht. Wichtig ist für mich, dass die zwei zentralen Punkte, nämlich die Entlassung vom Generalsekretär und eine neue Struktur ohne Generalsekretär, dass die in den Gremien von der Lia Romancia so klar und explizit nicht diskutiert worden sind und dass man dazu auch nicht vorinformiert worden ist. Das sind ja alle überrascht gewesen. Und für mich persönlich sind Statuten in all meiner institutionellen Arbeit grundlegende Dokumente. Und wenn der Beschluss von einem Vorstand mit den Statuten nicht vereinbar ist, was da der Fall war, ist, dann ist das für mich nicht die Frage von einem einzelnen Wort oder die Nadel im Heuhaufen suchen oder den Blick aufs Ganze verlieren, sondern die Statuten sind die Grundlage von jeder Strukturreform. Und wenn es nicht zusammenpasst, dann muss man sie anpassen und verändern. Und das wäre eben die Sache der Delegiertenversammlung. Es geht da auch nicht nur um ein Wort, sondern um einen ganzen Prozess. Wenn das oberste Gremium, also die Delegiertenversammlung, nicht involviert wird und dann vor Tatsachen gestellt wird, dann finde ich es wichtig, dass es eine öffentliche Diskussion gibt. Und darum habe ich nicht zum Telefon greifen für ein bilaterales Gespräch, sondern es ist mir das Anliegen gewesen mit diesen Fragen. Und es sind wirklich nur Fragen gewesen, begleitet von meinem Lob für viel Arbeit von der Lia Romancia, dass man mit diesen Fragen zu einer öffentlichen Diskussion anregen kann. Und die Diskussion hat stattgefunden und ich glaube, die ist gut gewesen.
2: Nach langer Diskussion ist es dann zur Abstimmung gekommen. Neuer Lia Romancia-Präsident ist per sofort der Jasper Sarot aus Sent. Der 46-Jährige ist Vizedirektor und Personalchef vom Eidgenössischen Departement für Auswärtige Angelegenheiten in Bern. Nochmal zurück zum Rico Faller. Er sieht sich nicht als Brandstifter, sondern als Brandmelder, wie er im Gespräch gesagt hat. Und darum wünscht er sich jetzt für die Romanche
4: grundsätzlich, dass sie sich dann vor allem auf ihre sehr wichtige inhaltliche Arbeit konzentrieren, mit dem guten Team, das sie hat, dass man dort den Fokus legen kann. Und klar, die Frage der Reorganisation ist vielleicht noch nicht abgeschlossen, aber das muss der neue Vorstand, der neue Präsident sicher diskutieren, vielleicht auch mit Delegierten, wie das weitergehen soll. Das ist nicht meine Aufgabe, um da inhaltliche Tipps zu geben, sondern ich tue vielleicht dann zum gegebenen Zeitpunkt

0: wieder meine Fragen stellen.
1: Die Stellungnahme von Rico Valère zu den Vorwürfen rund um die Delegiertenversammlung von Lia Romancia letztes Wochenende. Er nimmt Bezug auf die Aussagen von Oretza Famos. 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Diskussion um knappen Wohnraum und steigenden Zweitwohnungsanteil in Graubünden ist schon die ganze Woche Thema auf Radio Grischa. Heute im letzten Teil hat der Markus Seifert mit einem sogenannten Zweitheimischen geredet.
2: Wohnraum ist in den letzten Jahren deutlich knapper und deutlich teurer geworden. Nicht nur in Graubünden. Aber es sei nur bedingt wegen dem Boom auf Zweitwohnungen, sagt Rolf Palzer. Er ist Mitglied vom Ausschuss von der Interessensgemeinschaft Zweitheimische in Graubünden. Dazu beiträgt das Zweitwohnungsgesetz und das neue Raumplanungsgesetz. Darum sind Wohnen ein knappes Gut geworden und in der Marktwirtschaft bedeutet knapp auch teuer. Ich habe Rolf Palzer gefragt, ob er sich als Zweitwohnungsbesitzer mitverantwortlich fühlt an dieser Situation. Jein, sagt er, aber...
3: Das ist richtig. Aber wer hat denn die Wohnungen gebaut? Wer hat die Wohnungen verkauft? Und da muss man zum Grundsatz zurückgehen. Der Markt bestimmt den Preis. Nur ist es so, dass der Preisunterschied zwischen Erstwohnung und Zweitwohnung ist 100%. Also wo Sie 1 Million für eine Erstwohnung zahlen, zahlen Sie für eine Zweitwohnung, mit dem Sie machen können, was Sie wollen, 2 Millionen. Und das ist eine Entwicklung, die die lokale Bevölkerung mitgemacht hat. Das hat nichts mit den Zweitheimischen zu tun. Die haben einfach vom Angebot haben die Nutzer gemacht und haben sich die Wohnung gekauft. Das kann man ihnen nicht vorwerfen.
2: Problematik lässt sich nicht einfach lösen und sie beschäftigt auch Zweitwohnungsbesitzer.
3: Die Zweitheimischen haben sich mit der Immobilie verpflichtet, an dem Ort zu sein. Die lieben den Ort, die stehen für den Ort ein. Und darum beschäftigt sie natürlich die Problematik. Aber wir sind nicht die Ursache der Problematik. Und wenn eine Gemeinde zugelassen hat, dass all ihre Boden verkauft wird und all ihre Boden von privaten Immobilienentwicklern verbaut worden ist und sie jetzt vom Raumplanungsgesetz eingeholt werden, dann ist das nicht die Problematik von der Zweitheimischen.
2: Laut der Homepage setzt sich die IG Zweitheimische für gegenseitige Wertschätzung, Toleranz und Dialog zwischen Einheimischen und Zweitwohnungsbesitzer ein. Es sei ein Geben und ein Nehmen. Ohne Wertschöpfung von ausgabenfreudigen Zweitheimischen ist der Unterhalt von Infrastruktur im Dorf und Bergbahnen nichts zu machen. Der Rolf Palzer präzisiert.
3: Dialog heisst bei uns, wir möchten gerne mitreden, die Mitsprache. Das sollen wir aber bitte nicht verwechseln mit Mitbestimmung. Mitbestimmen tun die lokale Bevölkerung an die Urne. Aber wir haben vorher im Dialog sein, mitsprechen und sagen, hey, das sind unsere Sorgen, das sind Befürchtungen, die wir haben. Dort werden wir euch unterstützen.
2: Der Rolf Balzer erwartet auch keine Generalopposition gegen die geplante Objektsteuer vom Kanton. Mit der sollen die Ausfälle wegen der Abschaffung vom Eigenmietwert kompensiert werden.
3: Wir sind durchaus dafür. Bei mir sind an einer lebendigen, an einer funktionierenden Infrastruktur sind wir interessiert. Das ist klar. Und wir sagen, jawohl, wir tun gerne unseren Teil, den wir bisher gezahlt haben, tun wir gerne kompensieren. Wir wollen aber wissen, wie viel das war.
2: Erste Gespräche mit der Regierung haben schon stattgefunden. Überschlagsmässig habe ich mal eine Milchbüchli-Rechnung gemacht. Bei 80.000 Zweitwohnungen würde das durchschnittlich über 20 Franken Objektsteuer pro Woche ausmachen. Und das ist nicht viel für ein Luxusgut, das niemand braucht, aber alle gerne hätten.
1: Das ist der 5. und letzte Teil der Serie zu Zweitwohnungen in Graubünden. Mit dem ist das Infokompakt auch schon wieder durch. Und wie immer, wenn ihr etwas nachlesen wollt, findet ihr jeden Teil der Sendung Infokompakt auf radiogrischa.ch zum Hören. Am Mikrofon war Celina Rettich und ich wünsche euch einen schönen Abend und ein gutes Wochenende.
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4: Die Sonne, die scheint heute bis am Schluss. Am Himmel hat es auch noch ein paar Quellen und Schleierwolken. Und in den südlichen Tälern kann es zum Teil noch ein bisschen Hitzegewitter geben. Temperaturen zu Lön, aktuell bei 31 Grad und klar ist bei 34. Und morgen am Vormittag noch mit Sonnenschein. In der zweiten Tageshälfte steigt dann die Regen- und Gewitterwahrscheinlichkeit an. Die Temperatur morgen bei 32 Grad in Filisur und 35 Grad in Mels.
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4: Immer noch stockender Verkehr auf der A3 von Chur in Richtung Zürich zwischen Quarta, Tunnel und Murg ist der linke Fahrstreifen wegen Strassenschäden gesperrt. Ihr müsst mit einem Zeitverlust von 20 Minuten rechnen und für aber Verkehrsklar ist von Nevels auf Netzstel brauchen wir 15 bis 20 Minuten länger und auch für aber Verkehrskur an der Kasernenstrasse und bei der Emserstrasse brauchen wir ebenfalls 20 Minuten länger. Kommen gut und sicher an eures Ziel. Und jetzt Taylor Swift mit I Knew It, I Knew You.

0: Lena mit Loyal to Myself. In 20 Minuten haben wir es Abend am 6.
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2: Heute mit der Selina Rettich. Mit dem Nordostschweizer Schwingfest NOS steht am Sonntag das erste grosse Schwingfest für Saison an. An dem zuerst mal in seiner neuen Funktion dabei ist auch der Andi Gies. Der Rutsch Menzi stellt ihn vor.
3: Er hat einen der wichtigsten Jobs im Bündner Schwingerverband, der Andi Gies. Der 50-Jährige ist seit dem Jahr der neue technische Leiter. Er ist also quasi das Bindeglied zwischen den Schwinger und der Verbandsführung und für den sportlichen Erfolg zuständig. Am meisten reizt sie ihn an dem Amt, dass er etwas kann und will bewegen.
4: Das Ganze aufzubauen, wieder eine staatliche Anzahl Bündner Schwinger zu haben, indem man Training, Freundschaft, Kollegialität wieder an die Vorderste herstellt und nicht den Preis. Und vor allem einen Haufen Junge reinbringt und die wirklich nahtlos kann übernehmen aus dem Jungschwingerwesen und denen auch eine Möglichkeit bieten, dass sie sich entwickeln können.
3: Aus dem Jungschwingerwesen kommt der Andi Gies auch. In den letzten 9 Jahren war er Nachwuchsbetreuer der Bündner Jungschwinger. Darum weiss er, wie wichtig der Nachwuchs ist und dass der optimal an die Aktiven herangeführt werden muss. Auch wenn das Amt als technischer Leiter viel Büroarbeit mit sich bringe, Priorität hat für ihn die Arbeit im Schwingkeller.
4: Ich stehe sehr gerne selber im Training mit den Jungs tun. Es tut mir gut und ihnen auch, hoffentlich. Ja, und das ist mir sicher wie eins. Also die Schwinger sehen schwingen, die Schwinger sehen trainieren, mit ihnen an den Schwingfest gehen. Also für mich ist es schon wichtiger, dass ich wirklich dort bin, wo es schwitzen stinkt, weil da gefällt es mir.
3: Dazu kommt, dass es gerade jetzt am Anfang vom neuen Job wichtig sei, alle Schwinger noch besser kennenzulernen. Weil er in den letzten Jahren mehr Nachwuchs schwingen als an Festen der Aktiven gewesen sei, hat er da schon noch ein bisschen Nachholbedarf. Nachholbedarf hat der ganz Bündner Schwingerverband aber auch, was die Breite vom Schwingkader angeht. In den letzten Jahren hat es weniger Nachwuchs gegeben. Aber nicht nur bei Ihnen, sondern in allen Verbänden in der Nordostschweiz, sagt der Andi Gies.
4: Abgesehen von diesen 15, 20 Superkriegs haben alle das gleiche Problem. Wir haben hinten dran ein relativ grosses Loch. Die Schere öffnet sich im Schwingen leider Gottes immer mehr. Oben der Profi und unten der Mittelschwinger. Spitzenschwinger, Mittelschwinger, das ist eine grosse Distanz.
3: Und bis sie aus dem Mittelschwinger wieder Kranzschwinger können machen, braucht es ein paar Jahre. Um das aber zu erreichen, braucht es nicht nur Arbeit von Ihnen als Verband, sondern auch der Durchhaltewille der Jungschwinger. Wie überall im Sport gilt die auch im Schwingen Devise, Aufwand gleich Ertrag.
4: Der Aufwand muss betrieben, und sonst gibt es keinen Ertrag. Und das Schwingen ist ein Magen-Gemass-Sport. Wenn du weniger den ersten, der andere ist, der andere fitter. Meine Koalition, Technik, Kraft und Talent. Mit Talent kommst du noch weit, aber nicht über die Jungschwingerstufen raus. Mit Kraft kommst du auch noch weit, aber auch nicht viel weiter. Und mit Gewicht allein auch nicht. Also du musst es trainieren, du musst dich wirklich sehr gut vorbereiten.
3: Und an dem müssen sie in den nächsten Jahren daran arbeiten, dass sie auch langfristig können, vorne mitschwingen.
2: Das Nordostschweizer Schwingfest NOS ist am Sonntag. Los geht's am Morgen um 8 Uhr mit dem Anschwingen. Aus dem Sendegebiet sind unter anderem die Bündner Armon Orlik, Christian Biesch und Josias Müller dabei. Der Armon Orlik trifft im ersten Gang auf der Eigenuss Fabian Studemann. Das letzte Aufeinandertreffen vor 2 Jahren hat gestillt geendet. Der Christian Biesch kriegt am Anfang mit dem Janus Bachmann zu tun über. Aus dem Glarnerland stehen der Roger Reichen, der Patrick Feldmann und der Salis Judy parat. Wir kommen noch zu einer Meldung und wechseln zum Tennis. Zum zweiten Mal nach dem Jahr 2023 steht Kurrin Simona Waltert im Hauptfeld vom Wimbledon-Turnier. Letztes Mal ist sie nicht über die erste Runde rausgekommen. Die 25-Jährige ist 88. auf der Weltrangliste der Frauen und trifft das Mal in der ersten Runde auf die Kolumbianerin Camila Osorio mit Weltrangliste Platz 69.
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0: Megan Trainor mit Getting Girl. Und wir schauen nochmal auf die Strasse.
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0: Stockender Verkehr auf der A3 von Chur in Richtung Zürich. Zwischen Quarta, Tunnel und Murg ist der linke Fahrstreifen wegen Strassenschäden gesperrt. Ihr müsst mit einem Zeitverlust von 20 Minuten rechnen. Und vier Oberverkehr zu Glaris von Nevels auf Netzstel brauchen eine Viertelstunde länger. Und auch noch vier Oberverkehr zu Chur bei der Emserstrasse brauchen wir noch 5 Minuten länger. Kommt gut und sicher an euer Ziel. Und jetzt der Klassiker aus dem Jahr 1984, Slade mit Run, Run Away.

0: Slate mit Run, Runaway und jetzt sind gerade der Robbie Williams. Advertising Space im wenigen Augenblick hier für euch.
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1: Im Studio ist der Nico Eichwald. Die Rettungskette Schweiz ist in Venezuela eingetroffen. Zurzeit sind sie noch mit der Umladung des Materials beschäftigt, bevor es dann in das Einsatzgebiet geht. Sebastian Eugster ist Teamleiter der Rettungskette und vor Ort in Venezuela.
2: Wir fokussieren natürlich vor allem auf die Leute, die noch leben. Für das sind wir da. Hunde, die sind so trainiert, dass sie Anzeichen geben, wenn Leben noch in Trümmer besteht und jetzt nachher die Rettungskarte voll einsetzen. Und das ist eigentlich die grosse Motivation, sowohl von den Hunden wie auch von unseren Leuten.
1: Die aktuelle Hitzewelle in West- und Mitteleuropa wäre in diesem Ausmaß ohne den Klimawandel nahezu ausgeschlossen. Sowohl die aktuellen Tageshöchsttemperaturen als auch die Nachttemperaturen wären zu dieser Jahreszeit vor 50 Jahren praktisch unmöglich gewesen, betonen die Wissenschaftler. Eine Hitzewelle im damaligen Klima wäre rund 3,5 Grad weniger heiß gewesen. Die Vereinten Nationen UN alarmieren über 18 Tote in Gewahrsam der US-Einwanderungsbehörde ICE. Der UN-Hochkommissar für Menschenrechte fordert deshalb eine unverzügliche, unabhängige, unparteiische und wirksame Untersuchung zu allen Todesfällen. ICE halte derzeit mehr als 60.000 Personen fest, verglichen mit rund 40.000 Anfang 2025. Es gäbe Pläne, die Haftkapazitäten bis Ende diesen Jahres auf bis zu 90.000 Plätze zu erhöhen, so das UN-Menschenrechtsbüro. Die Organisation Ärzte ohne Grenzen, MSF, verzeichnet einen alarmierenden Anstieg mangelernährter Kinder im Süden Afghanistans. Ernährungszentren, die die Organisation in der Region unterstützt, verzeichneten 30% mehr Einweisungen als im Vorjahreszeitraum, teilt MSF mit. Die Kinder kämen viel zu spät und befinden sich oft in einem kritischen Zustand mit vermeidbaren medizinischen Komplikationen. MSF beklagt insbesondere eine erhebliche Kürzung internationaler Fördermittel für Afghanistan. Die meisten eingewiesenen Kinder seien jünger als ein Jahr alt. In Deutschland sind zwei Jugendliche verhaftet worden, die 2025 versucht haben sollen, eine Asylunterkunft mit Feuerwerk anzuzünden. Die Bundesanwaltschaft teilt mit, sie werfe den beiden Deutschen im Alter von 16 und 17 Jahren unter anderem versuchten Mord vor. Sie werden zudem verdächtigt, die terroristische Vereinigung Letzte Verteidigungswelle unterstützt zu haben. Laut der Justiz planten sie, mit Gewalttaten gegen Ausländer einen Rassenkrieg auszulösen, um die demokratische Ordnung zu stürzen.
3: Wetter. Der Freitagabend mit Sonnenschein bis zum Schluss, aber auch noch mit ein paar ausdehnten Wolkenfeldern. In den südlichen Regionen kann es zum Teil noch ein bisschen gewittern oder auch regnen. Die Temperaturen zu Chur aktuell bei 35 Grad und an die Ast haben wir 29. Und auch am Samstag gibt es am Vormittag noch mal eine Portion Sonnenschein, bevor es dann in der zweiten Tageshälfte mit leicht erhöhter Regen- oder Gewitterwahrscheinlichkeit losgeht. Die Temperatur morgen dann bei 35 Grad im Molli und 29 Grad Zernitz.
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3: Stockender Verkehr auf der A3 von Chur in Richtung Zürich zwischen Quarten, Tunnel und Murg. Dort ist der linke Fahrstreifen wegen Strassenschäden gesperrt. Ihr müsst mit einem Zeitverlust um die 20 Minuten rechnen. Und noch vier Abendverkehr zu Glaris von Nevels auf Netzstel brauchen wir zwischen 10 bis 15 Minuten länger. Eine gute und eine sichere Fahrt.
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3: Und jetzt will jemand gerettet werden heute Abend. Jennifer Lopez zusammen mit dem David Guetta und dem Lied Save Me Tonight. Kommen wir gut durch den Freitagabend mit Radio Grischa.

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1: Guten Abend und herzlich willkommen zum Wetter von Meteo News. Am Mikrofon ist der Roger Perry. Noch um einen weiteren, meistens sonnigen Tag und auch richtig heißen Tag ist es in der Nacht meistens klar. Die Temperaturen morgen sind im Rintel so um die 20 Grad und knapp drüber. Es gibt damit eine Tropennacht. Morgen Samstag geht es meistens sonnig weiter. Am Nachmittag erwarten wir über den Bergen größere Quellwolken und ein paar Regengüsse und Gewitter. Die Temperaturen die sind sogar noch spürlich heißer als heute. Und der letzte Tag mit 36 bis 37 Grad im Rintel, in der Foss und in St. Moritz sind 27 bis 28 Grad. Und sehr heiß wird es am Sonntag. Etwa 34 bis 35 Grad erwarten wir im Rintel, trotz vermehrter Wolken. Am Nachmittag ist es recht sonnig. Am Nachmittag gibt es aber auch ein paar Regengüsse und Gewitter. Ich wünsche Ihnen schönen Abend, auf Wiederhören miteinander.
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1: Im Studio ist der Nico Eichwald. Die Rettungskette Schweiz ist in Venezuela eingetroffen. Zurzeit sind sie noch mit der Umladung des Materials beschäftigt, bevor es dann in das Einsatzgebiet geht. Sebastian Eugster ist Teamleiter der Rettungskette und vor Ort in Venezuela.
2: Wir fokussieren uns natürlich vor allem auf die Leute, die noch leben. Für das sind wir da. Hunde, die sind so trainiert, dass sie Anzeichen geben, wenn Leben noch in Trümmern steht und jetzt nachher die Rettungskarte voll einsetzen. Und das ist eigentlich die grosse Motivation, sowohl von den Hunden wie auch von unseren Leuten.
1: Die Organisation Ärzte ohne Grenzen, MSF, verzeichnet einen alarmierenden Anstieg mangelernährter Kinder im Süden Afghanistans. Ernährungszentren, die die Organisation in der Region unterstützt, verzeichneten 30% mehr Einweisungen als im Vorjahreszeitraum, teilt MSF mit. Die Kinder kämen viel zu spät und befinden sich oft in einem kritischen Zustand mit vermeidbaren medizinischen Komplikationen. MSF beklagt insbesondere eine erhebliche Kürzung internationaler Fördermittel für Afghanistan. Die meisten eingewiesenen Kinder seien jünger als ein Jahr alt. Während Beton im Bahnbereich zur Stabilisierung beiträgt, kann es im Straßenbau unter bestimmten Bedingungen zur Belastung werden. Bei den SBB etwa werden im Gleisbau zunehmend Beton anstelle der herkömmlichen Holzschwellen eingesetzt, schreibt die Nachrichtenagentur Kisten SDA. Die Betonschwellen absorbieren die durch Hitze verursachten Kräfte besser und reduzieren die Gefahr von Gleisverwerfungen. Im Straßenraum erweist sich Beton hingegen unter extremen Temperaturen oft als Problemquelle. In Deutschland sind zwei Jugendliche verhaftet worden, die 2025 versucht haben sollen, eine Asylunterkunft mit Feuerwerk anzuzünden. Die Bundesanwaltschaft teilt mit, sie werfe den beiden Deutschen im Alter von 16 und 17 Jahren unter anderem versuchten Mord vor. Sie werden zudem verdächtigt, die terroristische Vereinigung Letzte Verteidigungswelle unterstützt zu haben. Laut der Justiz planten sie, mit Gewalttaten gegen Ausländer einen Rassenkrieg auszulösen, um die demokratische Ordnung zu stürzen.

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